Euer Lieblingssender läuft, Radio Westfalika hier mit Madeline am Freitag. Guten Morgen. Bei mir gibt's heute Morgen schon das Warm-up fürs Wochenende. Ich mache euren Terminkalender ordentlich voll. In Nordhemmern startet heute das Sportfest am Sportplatz. 10-Tage-Programm geht heute Abend direkt mit einer Party los. Den Flyer gibt's bei uns im Netz. Kino unter fast freiem Himmel hätte ich auch noch für euch. Sommerkino an der Freilichtbühne in Portau. Heute Abend läuft zum Beispiel das Kanu des Manitou. Es sind noch ein paar Plätze frei. Es laufen in den kommenden Tagen aber auch noch andere Filme. Morgen am Samstag wird sportlich. Der 5. Volkstriathlon in Minden startet. Schwimmen, Radfahren, Laufen, Mitmachen geht nicht mehr, aber zuschauen und anfeuern auf jeden Fall. Start ist am Sommerbad in Minden ab 9 Uhr. Und dann habe ich noch einen coolen Geheimtipp für euch. Das Maislabyrinth in Hinde hat wieder geöffnet. Das macht richtig Bock, zwischen 2 Meter hohen Mais zu laufen. Es gibt 4 Rätselstationen und einiges zu entdecken. Da seid ihr mindestens 1 Stunde unterwegs, also für die Sommerferien perfekt. Das Labyrinth hat immer von 9 bis 19 Uhr geöffnet. Und noch mehr Tipps fürs Wochenende gibt's auf radiowestfalika.de.

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0: Ed Sheeran, Eyes Closed. Schönen, entspannten Start in diesen Freitag. Guten Morgen zusammen. Zeit für die Infos. Die gibt's jetzt von Gene Filling. Hier sind die News um 7:30.
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2: Schönen guten Morgen. In Hille ist eine 34-Jährige mit einem Messer attackiert und lebensgefährlich verletzt worden. Als Tatverdächtiger gilt der Ex-Freund der Mindnerin. Er hatte sich mit ihr Dienstagabend auf einem Feldweg in Hille zu einer Aussprache verabredet. Dabei soll der 37-Jährige sie angegriffen haben. Die Frau schaffte es gerade noch, den Notruf zu wählen. Sie kam ins Krankenhaus und musste notoperiert werden. Inzwischen ist sie außer Lebensgefahr, sagen Polizei und Staatsanwaltschaft. Ermittler der eingesetzten Mordkommission fanden heraus, dass der Verdächtige nach der Tat nach Trier geflüchtet war. Dort wurde er gestern festgenommen. Der Pegel der Weser sinkt weiter. Aktuell werden in Flotow und Porta-Westfalica Wasserstände von unter 1,40 Meter gemessen. Das ist zwar noch weit entfernt von einem historischen Tiefstand, hat aber Auswirkungen auf den Schiffsverkehr bei uns, sagt Jens Köhne von der Wasserstraßen- und Schifffahrtsverwaltung.
3: Also die Wasserstraße wird jetzt nicht gesperrt wegen Niedrigwasser, aber die Schiffsführenden müssen halt für sich selber bewerten, was habe ich für ein Fahrzeug und kann das bei den Bedingungen noch fahren. Aber realistisch kann da keine Güterschifffahrt, keine Fahrgastschifffahrt mehr fahren.
2: Weil auch in der Edertalsperre viel zu wenig Wasser ist, könnte der Pegel der Weser übers Wochenende weiter deutlich sinken. Und zwar um 60 bis 80 Zentimeter, sagt Köhne. Er sagt auch, dass es schon im Frühjahr zu trocken war und deswegen die Flusspegel jetzt so niedrig sind. Und wir bleiben noch beim Thema Wasser. Der Wasserbeschaffungsverband am Wien hat den Ausnahmezustand beim Trinkwasser aufgehoben. Ab heute gelten rund um Bad Oeynhausen, Löhne, Hüllhorst und Hille keine Verbote mehr. Der Verbrauch ist in den letzten Tagen gesunken, unter anderem weil es kühler ist und viele im Urlaub sind. Eine Entwarnung gibt es vom Verband aber noch nicht. Er appelliert an die Menschen, weiter sparsam mit Trinkwasser umzugehen. Die Trinkwasserampel bleibt auch erstmal auf Rot.
0: Dankeschön, Jean, für die Infos. Das Wetter für den schönsten Kreis der Welt. Also ins Schwitzen kommen wir definitiv nicht, aber so ein bisschen Sonne bekommen wir heute auf jeden Fall abgemixt mit ein paar Wolken und das bei rund 20 Grad. Der Wettertrend für euer Wochenende morgen am Samstag, da kriegen wir tatsächlich mal einen richtig schönen sonnigen Tag. Es wird richtig warm mit um die 25 Grad. Sonntag, ja, eher bedeckt und auch mal nass.
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0: Kurz nach 7:30, freie Fahrt, keine Staus aktuell, nur Blitzer. Herford, Diebrocker Straße und Salzufler Straße und Bünde Endichloh an der Holzer Straße. Habt ihr noch mehr Blitzer oder Staus oder andere Störungen, dann gerne durchklingeln und hier bei mir Bescheid geben. 08000 920 920. Kommt gut an.
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Gleich 7:45, das ist euer Freitagmorgen. Martin ist hier, ich begleite euch zur Arbeit. Guten Morgen. Ja, und bei euch im Auto läuft wahrscheinlich auch so ganz leicht die Heizung, oder? Bei mir heute Morgen auch. Es ist schon frisch für Ende Juli, das müssen wir wirklich sagen. Aber wir haben die Hoffnung noch nicht aufgegeben und schreiben den Sommer auf gar keinen Fall ab. Ja, so wie es aussieht, wird es ab nächster Woche oder ab Mitte nächster Woche auch wieder sommerlicher bei uns. Also auch wärmer ab Dienstag, Mittwoch geht es tatsächlich wieder Richtung 30 Grad. Das sind dann auch Temperaturen, wo jeder Frostköttel sich dann auch wieder ins Freibad traut. Ne? Also ein paar Tage müssen wir jetzt noch warten, teilweise wechselhaft und nass am Wochenende, vor allem am Sonntag, aber ab Mitte nächster Woche, da ist der Sommer zurück. Drücken wir mal alle die Daumen, dass das auch klappt, oder? Kommt jetzt alle gut in diesen Freitag mit Leonie.

0: Es ist Freitagmorgen. Schön, dass ihr dabei seid. So, die erste Ferienwoche ist fast rum. Ich hoffe, es geht euch gut. Ich hoffe, euch ist noch nicht langweilig. Falls doch, hätte ich eventuell einen Tipp fürs Wochenende. Der ist ein bisschen verrückt. Also ihr müsst nicht mitmachen, aber ihr könnt zumindest zugucken. Denn mein Kollege Christopher Deppe von 2 bis frei, der ist beim Nürburgring und macht mit beim Rad am Ring.
1: Ja, das ist ein bisschen bekloppt.
0: Was ist das?
1: 24 Stunden rund um den Nürburgring fahren.
0: Mit dem Fahrrad?
1: Mit dem Fahrrad, genau. Ohne Motor natürlich.
0: Ja. Warum macht man das?
1: Das weiß ich auch nicht. Also ich fahre ja gerne Fahrrad. Ne? Mhm. So Rennrad, schöne Touren und so. Alles hier bei uns in der Ecke mega schön. Und da haben mich einfach so Freunde gefragt, hey, hier, wir fahren mit bei Rad am Ring. Hast du Bock, da mitzukommen? Wir haben noch einen Platz frei. Also wir sind 4 Leute.
0: Okay.
1: Ich so, warum nicht? Ne?
0: Ja.
1: Und dann habe ich mich da irgendwie angemeldet und jetzt bin ich dabei. Ich weiß auch nicht, ob das so klug war, die Idee.
0: Musst du dann auch 24 Stunden auf dem Sattel sitzen? Weil das stelle ich mir jetzt ein bisschen schwierig vor für den Hintern.
1: Nee, zum Glück nicht. Ich glaube auch nicht, dass ich das schaffen würde.
0: Ja.
1: Wir können halt innerhalb von 24 Stunden von Samstagmittag bis Sonntagmittag so oft über Nürburgring fahren, wie wir wollen.
0: Mhm.
1: Weil die Strecke hat es ja in sich. Also da haben ja auch die Autos schon gut zu tun.
0: Und
1: das hat richtig Höhenmeter. Das sind so 26 Kilometer eine Runde.
0: Ja.
1: Aber halt 500 Höhenmeter, also rauf und runter und vor allem ist ein Stück so richtig lange rauf und richtig steil.
0: Ja.
1: Also das ist schon räudig.
0: Ihr seid aber soweit gut organisiert. Die Fahrräder, braucht ihr dafür extra Rennräder oder nimmt man da einfach so ein klappriges Damenrad mit?
1: Würde auch gehen. Also es gibt auch mal welche, die fahren mit diesen ganz kleinen Fahrrädern, wirklich mit diesen ganz kleinen Reifen.
0: Ja.
1: Also wir haben schon Rennräder, ganz normal. Wir haben auch Zelte dabei, ein Wohnmobil steht da schon, damit wir auch nachts ein bisschen schlafen können.
0: Mhm.
1: Wir haben einen dabei, der für uns kocht und die Snacks bereitstellt.
0: Wie?
1: Und so. Ja, klar.
0: Ihr habt einen Koch dabei.
1: Ja, wir fahren ja sonst. Also, ne, da kannst du ja nicht.
0: Wie witzig.
1: Also, mal gucken, wir wollen halt auch einmal zum Start fahren, einmal nachts fahren, in Sonnenuntergang, Sonnenaufgang, dann gemeinsam durchs Ziel. Also, so 4 Runden haben wir uns schon vorgenommen. Mal gucken, ob wir es schaffen.
0: Ja? Ich drück dir die Daumen. Ich finde es mega gut. Anmelden kann man sich jetzt, glaube ich, nicht mehr, aber man kann zum Zugucken hinfahren. Rad am Ring, am Nürburgring. Und falls ihr Christopher Deppe seht, dann winkt ganz herzlich und schaut mal, ob er noch sitzt auf dem Rad oder schon steht.
1: Ich erzähle euch Montag auf jeden Fall, wie es war in der Show.
0: Cool.

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1: Mit Danny Hoppe, guten Morgen. Die Fußball-WM war aus deutscher Sicht ein absoluter Reinfall. Zum dritten Mal in Folge hat die DFB-Elf bei einer Weltmeisterschaft enttäuscht. Dass es so nicht weitergehen kann, da sind sich Fans und Verantwortliche einig. Genauso wie bei der Frage, wer die Nationalmannschaft wieder auf Kurs bringen soll. Jürgen Klopp soll es richten. Der DFB will ihn am Vormittag in Frankfurt als neuen Bundestrainer vorstellen. Nico Hartmann aus der Sportredaktion hat mehr dazu.
2: In Dortmund versprach er zu Beginn Vollgasveranstaltungen. In Liverpool war er the normal one. Auf beiden Stationen hatte er die Fans schnell hinter sich, mit späterem sportlichem Megaerfolg dann sowieso. Doch wie wird Jürgen Klopp nun eine am Boden liegende deutsche Fußballnation nicht nur wachküssen, sondern auch inhaltlich wieder in den Spitzenbereich bringen? Das wird genauso mit Spannung erwartet wie die personelle Besetzung rund um den 59-Jährigen. Klopp bringt seine langjährigen Begleiter Kravitz und Leinders als Co-Trainer mit. Das Ex-Profi Sven Bender, mit dem Klopp in Dortmund 2 Meisterschaften und einen Pokalsieg feierte, auch anheuert, ist ziemlich wahrscheinlich. Er wäre das fehlende Puzzleteil mit einer großen Spielerkarriere im Trainerstab. Heiß gehandelt wird auch der Name Per Mertesacker und selbst Matthias Sammer soll dem DFB seine beratenden Dienste angeboten haben.
1: Und jetzt weitere Meldungen im Überblick. In knapp einer Stunde will sich Bundeskanzler Merz zur geplanten Kabinettsumbildung äußern. Das meiste ist schon durchgesickert. Gesundheitsministerin Wagen soll neue Kanzleramtschefin werden. Sie wiederum soll von CDU-Generalsekretär Linnemann beerbt werden. Und neue Generalsekretärin wird wohl die bisherige Schatzmeisterin Hoppermann. Seit dem Morgen gelten die neuen Zölle der US-Regierung. Sie richten sich gegen rund 60 internationale Handelspartner. Auch die EU ist betroffen. US-Präsident Trump begründet die neuen Zölle damit, dass die Betroffenen Staaten zu wenig gegen Zwangsarbeit unternehmen würden. Viele Experten sagen, das sei vorgeschoben. Pendler in Bonn brauchen weiter Geduld und starke Nerven, denn die 60 Stadtbahnen, die zuletzt wegen Materialermüdungen aus dem Verkehr gezogen wurden, dürfen noch wochenlang nicht fahren. Das haben die Stadtwerke Bonn mitgeteilt. Die Stadtbahnen kommen wohl frühestens Mitte August wieder zum Einsatz. Mindestens 99 Menschen sind allein im Juni in Deutschland ertrunken und die DLRG sagt, die meisten dieser Unfälle hätten verhindert werden können, wenn es bei uns eine bessere Aufklärung geben würde. Zum Beispiel an Schulen und Kitas. In Schweden, Großbritannien oder den Niederlanden gäbe es nationale Informationskampagnen, in Deutschland leider nicht, sagt die DLRG. Sie fordert von den Kommunen außerdem, dass es mehr bewachte Badestellen gibt, aber auch mehr Schwimmbäder oder zumindest sanierte Bäder. Dort brauche man außerdem mehr Personal. Und das waren die Nachrichten mit Danny Hoppe.
3: Danke dir. Das Wetter rund um Isenstedt und Püddinghausen. Wir sehen genau zwei Sachen heute am Himmel. Wolken und Sonne. Und dazu bekommen wir 20 Grad. Der Wettertrend für euer Wochenende morgen am Samstag. Mehr Sonne und dann wird es auch automatisch ein bisschen wärmer hier bei uns an Werra und Weser. 25 Grad, bisschen mehr vielleicht auch mit drin. Der Sonntag dagegen, der wird dann doch wieder grau und auch nass.
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3: Kurz nach 8, der schnellste Verkehrs- und Blitzerservice für die ganze Region. Ihr kommt soweit gut durch. Es gibt aktuell keine Staus, aber es wird geblitzt. Herford, Diebrocker Straße und Salzufler Straße und in Bünde-Ennichloh an der Holzer Straße. Habt ihr noch mehr Blitzer oder vielleicht einen Stau oder eine Störung? Dann jederzeit durchklingeln. 08000 920 920. Gute Fahrt.
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3: Guten Morgen zusammen. Wir sind in unseren Family Friday gestartet. Wir schenken euch heute den ganzen Tag Tickets für die besten Attraktionen hier bei uns in der Ecke und drumherum. Das machen wir jetzt jeden Freitag in den Ferien. Wir wollen euch die freie Zeit so schön wie möglich machen. Und ich habe hier heute Morgen noch Tickets für den Zoo Osnabrück für euch. Um kurz nach 9 könnt ihr euch die schnappen. Bleibt dran, alle Infos zu unserem Family Friday gibt's auch bei uns im Netz. Und jetzt kommt gut rein mit einem Kulthit von Bryan Adams, Summer of 69.
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0: Lady Gaga und Bruno Mars. Die with a smile. I'd wanna be next to you. Guten Morgen am Freitag. Chrissy ist noch im Urlaub. Ich bin aber bei euch und begleite euch in den Tag. Ja, also letzten Sonntag war ja das Fußball-WM-Finale. Also 5 Tage ist das jetzt schon her. Ich glaube aber, dass Weltmeister Spanien immer noch feiert. Und wir, ja, wir verdauen irgendwie immer noch unser frühes Ausscheiden. Und wir sind uns, glaube ich, alle einig, so eine WM-Tragödie wollen wir nicht nochmal erleben. Oder? Ja. Und derjenige, der uns retten soll, den will der DFB heute offiziell als neuen Bundestrainer vorstellen. Unser Ritter in glänzender Rüstung, Jürgen Klopp. Und viele von euch sind überzeugt, er ist genau der Richtige.
1: Wenn er es nicht schafft, schafft es keiner.
2: Ich finde seine Ausstrahlung schon, allein wenn er am Rand steht, dass er auch den Spielern viele Anweisungen gibt, nicht so viel sitzt zum Beispiel.
3: Schlimmer kann es nicht werden.
4: Die letzten 10 Jahre war ja nix, null.
5: Ja, der steht dafür, Teamgeist zu fördern und so eine Aufbruchstimmung zu erzeugen. Hat immer alle mit eingebunden, hat auch Spieler zu Leistungen gepusht, wo man nicht damit gerechnet hätte, dass sie zu solchen Leistungen fähig sind. Von daher der richtige Mann zur richtigen Zeit.
0: Tja, also kein Wunder, dass Klopp jetzt auch der bestbezahlte Bundestrainer wird. Sein Gehalt soll bei rund 10 Millionen Euro pro Jahr liegen. Zum Vergleich, Joachim Löw bekam zuletzt etwa 3 Millionen. Aber naja, vielleicht ist das am Ende auch einfach nur die Inflation. Wir freuen uns auf jeden Fall auf Kloppo, vor allem auf unterhaltsame Pressekonferenzen. Dafür ist er wirklich bekannt.
6: Das ist aber ein schönes Foto ab. Ich bräuchte übrigens Passbilder. Könnt einer von euch?
7: Welches Ressort? Was machen Sie? Tierfilme? Sport? Oh, okay, alles klar.
6: Wenn ich das jetzt alles sagen würde, was ich gerade über dich denke, dann wäre, glaube ich, Bushidos Liedtext ein feuchter Furz dagegen.
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0: der geht auch immer. Alanis Morissette mit Ironic am Freitagmorgen. Schön, dass ihr dabei seid. Wisst ihr, was mir heute Morgen mal ganz kurz die Laune verdorben hat? Ein Autofahrer, der während der Fahrt seine aufgerauchte Zigarette einfach so aus dem Fenster geschnipst hat. Ne? Ich finde, das geht gar nicht, ehrlich gesagt. Und ich habe mal geschaut, mich mal schlau gemacht und auch eine Statistik gefunden, die gezeigt hat, dass von den 5,6 Billionen Zigaretten, die jährlich in Deutschland geraucht werden, etwa 2/3 der Kippenstummeln in der Natur landen. Das finde ich schon heftig. Und deshalb feiere ich gerade die Kippen-Clean-Up-Aktion, die heute in Herford startet. Klimabeauftragte Phoebe Schröder.
1: Das heißt, eine Kippen-Sammelaktion, wo wir die ganzen achtlos weggeworfenen Zigarettenkippen im Stadtgebiet einsammeln wollten. Weil wenn man erstmal darauf achtet, wo überall Kippen liegen, kann man leider eigentlich keinen Meter mehr durch die Stadt gehen, ohne dass man nicht irgendwo eine Kippe sieht. Und wir freuen uns auf alle Leute, die bereit sind, mitzusammeln. Los geht's ab 11 Uhr auf dem Alten Markt, aber man kann den ganzen Tag vorbeikommen. Wir sind von 11 bis 17 Uhr da und da werden dann auch die gesammelten Kippen gezählt.
0: Tja, das werden sicherlich einige sein, ne? Also wenn ihr Bock habt, helft da gerne mit. Super Aktion, Kippen-Clean-Up, gutes Vorbild auch für andere Städte. Gerne nachmachen oder am besten noch Kippenstummel einfach richtig entsorgen. Es kann so einfach sein.

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0: Natasha Bedingfield, Soulmate, am Freitagmorgen. Guten Morgen zusammen. Mit uns seid ihr natürlich immer up to date. Gene Filling ist da. Hier sind jetzt erstmal die News für euch um 8:30.
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2: Schönen guten Morgen. Die Polizei hat nach einem versuchten Tötungsdelikt in Hille einen 37-Jährigen festgenommen. Der Verdächtige soll Dienstagabend seine Ex-Freundin bei einem Treffen auf einem Feldweg mit einem Messer attackiert und lebensgefährlich verletzt haben. Anschließend flüchtete er. Er wurde gestern in Trier gefasst. Die 34-jährige Mindnerin schaffte es gerade noch, den Notruf zu wählen. Sie musste im Krankenhaus notoperiert werden. Ihr Zustand ist inzwischen stabil, sagen Polizei und Staatsanwaltschaft. Vom Hochsommer ist bei uns aktuell zwar keine Spur, aber es fehlt Regen. Für den Pegel der Weser sei das bedenklich, sagt Jens Köhne von der Wasserstraßen- und Schifffahrtsverwaltung. Aktuell liegt der Pegel in Porta und Floto bei unter 1,40 Meter. Auch in der Edertalsperre, die den Pegel der Oberweser regulieren soll, ist viel zu wenig Wasser, so Köhne.
3: Eben aufgrund der Verringerung der Wasserabgabe aus der Edertalsperre wird der Wasserstand der Oberweser über das Wochenende maßgeblich sinken. Also man kann davon ausgehen, dass je nachdem, an welchem Ort man schaut, der Wasserstand tatsächlich um 60 bis 80 Zentimeter sinkt.
2: Dass die Pegel so niedrig sind, liegt daran, dass es schon im Frühjahr zu trocken war. Köhne sagt auch, dass auf der Oberweser realistisch gesehen erstmal keine Schifffahrt möglich ist. Ein Sexualstraftäter aus Petershagen muss ins Gefängnis. Der 37-Jährige ist vom Bielefelder Landgericht jetzt zu 6 Jahren und 3 Monaten Haft verurteilt worden, unter anderem wegen dreifacher Vergewaltigung und sexuellen Missbrauchs. Er hatte sich als Arzt ausgegeben und kostenlose Hauttests und Untersuchungen angeboten. 3 junge Frauen wurden Opfer seiner Täuschung. Außerdem hatte der Peter Seeger mehrmals Kontakt zu minderjährigen Mädchen gesucht, obwohl er das nicht durfte. Der Mann hat schon mehrere Vorstrafen.
0: Dankeschön, Jean, für die Infos. Das Wetter für euch an diesem Freitag. Sonne, Wolken, 20 Grad gibt es dazu. Ist jetzt nicht ganz so sommerlich, wie wir es uns wünschen, aber ich glaube, wir freuen uns über die kleinen Dinge. Ne? Und morgen am Samstag wird es ja auch endlich mal etwas sommerlicher hier bei uns. Es gibt viel Sonne, um die 25 Grad. Ich finde, das ist schon sehr warm. Der Sonntag eher wieder ein bisschen grauer und nasser und auch wieder etwas frischer.
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0: Kurz nach 8:30, soweit freie Fahrt. Es gibt keine Staus, es wird nur geblitzt. Herford-Diebrocker Straße und auch an der Salzuffler Straße in Bünde-Ennichloh, an der Holzer Straße. Und ich sehe gerade Hittenhausen, obere Talstraße, gerade frisch gemeldet. Da wird auch geblitzt. Habt ihr noch mehr? Staus, Blitzer, Störungen? Jederzeit anrufen und Bescheid geben. 08000 920 920. Euch eine gute Fahrt.
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0: Guten Morgen zusammen. So, die erste Ferienwoche ist fast rum. Was habt ihr Schönes erlebt? Ja, erzählt gerne mal. Vor allem, was habt ihr die kommenden Wochen noch vor? Düst ihr in den Urlaub? Habt ihr Ausflüge geplant? Ich meine, klar, zu Hause ist es auch schön. Da kann man auch viele tolle Sachen machen. Meine Nachbarskinder haben mit Mama und Papa im Garten gezeltet. Ja, so mit Luftmatratze und Schlafsack und Lagerfeuer mit Marshmallows. Ja, für die Kurzen war das echt ein Abenteuer. Die fanden das ganz, ganz toll. Die Eltern habe ich auch gefragt. Die hatten vor allem Rückenschmerzen. Was macht man nicht alles, um die Kids in den Ferien zu bespaßen? Ne? An dieser Stelle mal ein Hoch auf alle Mamas und Papas im schönsten Kreis der Welt.
4: Hey!

Freitag mit sommerlicher Musik geht's durch den Morgen. Alexandra Stan mit Mr. Sexo Beat. Und ich hau gleich noch Familientickets für den Zoo Osnabrück raus. Der Family Friday läuft bei uns. Jeden Freitag in den Ferien schenken wir euch Freikarten für einen Ausflug mit der ganzen Familie. Die Tickets könnt ihr euch gleich sichern. Um kurz nach 9 ist es soweit. Also haltet euch schon mal bereit und macht euch einen schönen Freitag mit uns.

0: Schöner Kulthit von Sting, Englishman in New York. Guten Morgen am Freitag. Und jetzt ein Ruhrpott-Jung im Radio. Erzähl jetzt.
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3: Ja, nee, ist klar.
4: Ich sag nur Glamping. Setzt sich zusammen aus Glamour und Camping. Der Einstieg dahin ist überschaubar günstig. Du überziehst deinen 30 Jahre alten Campinghobel auf Doppelachse einfach mit Louis Vuitton Folie. Anhängerkupplung von Gucci und auf dem Frühstückstisch den Eierkocher von Roberto Gaisini. Den gibt's wirklich. Wenn du dann noch mit deinem Gespann majestätisch auf dem Campingplatz Moselblick in Koblenz einläufst, dann ist doch klar, wer hier der Chef an der Stange ist. Assi and I know it, yeah. Aber du hast dich in der Camper-Nahrungskette mit ein bisschen Lackfolie vom 0815 Camper mit Gemeinschaftsdusche zum Edelglamper erhoben. So geht sozialer Aufstieg. Ja, muss nur ein bisschen aufpassen, wenn dein Nachbar die Verbreiterung von seinem 1,5 Millionen Campmobil ausfährt, dass er dir deinen Louis Vuitton-Schuhkarton nicht aus Versehen zusammendrückt. Tja, da fängst du wieder ganz von vorne an. Als Porta-Potti-Reiniger am Campingplatz Diemelsee. Ihr seht, Camping ist ein schmaler Grat zwischen Glück und Enttäuschung, Status und Eitelkeiten. Nur an einem Ort auf dem Platz sind alle gleich. Am Tresen von Uschis Uferstübchen. Ja, wer sich da nicht benehmen kann, der kauft sein Bier beim Lidl. So einfach ist das. Auch wenn du Bruno Banani heißt.
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2: Mit Danny Hoppe, guten Morgen. Für viele Urlauber geht es jetzt in den Sommerferien nach Spanien oder Frankreich. Sorgen dürfte dem ein oder anderen aktuell so ein bisschen die Waldbrandlage dort machen. Denn die spitzt sich weiter zu. Viele Brände breiten sich aus. Auch in dieser Nacht mussten wieder tausende Menschen evakuiert werden, darunter auch viele Touristen. Marc Weiß aus dem News-Team, wie ist denn die aktuelle Lage?
3: Also besonders hart trifft es weiterhin Südfrankreich und Spanien. Frankreich hat inzwischen andere EU-Staaten offiziell um Hilfe gebeten. In Spanien ist der Notstand nationaler Tragweite ausgerufen worden. Damit kann man schneller mehr Mittel und Gelder im Kampf gegen die Flammen mobilisieren. In Spanien brennt es vor allem in der Nähe von Madrid nach wie vor. Hier gibt es ja gleich zwei Großbrände. In Frankreich ist vor allem die Region rund um Bordeaux betroffen. Allein hier wurden inzwischen über 20.000 Menschen evakuiert. Viele davon sind Camper, auch aus Deutschland. Und es gibt leider einen traurigen Rekord. In der Region wurde noch nie so viel Fläche von Bränden zerstört. Die Wälder sind vor allem nach den jüngsten Hitzewellen natürlich extrem ausgetrocknet. Und aktuell liegen die Temperaturen da schon wieder über 30 Grad. Auf Sizilien und in Kalabrien sind sogar 40 Grad. Und auch hier kämpfen die Feuerwehren mit Waldbränden, die außer Kontrolle sind. Über 1000 wurden in den vergangenen Tagen in Süditalien gemeldet.
2: Danke, Marc. Und jetzt weitere Meldungen im Überblick. Bundeskanzler Merz stellt seine Regierung neu auf. Wie genau, das erklärt er in diesen Minuten in Berlin. Vorhin ist durchgesickert, dass Bundesverkehrsminister Schnieder gehen muss. Gesundheitsministerin Wagen soll außerdem neue Kanzleramtschefin werden. Sie wiederum soll beerbt werden von CDU-Generalsekretär Linnemann. Der DFB will am Vormittag Jürgen Klopp als neuen Bundestrainer präsentieren. Er soll einen Vertrag bis zur WM 2030 bekommen. Durchgesickert ist außerdem, dass Ex-Nationalspieler Per Mertesacker Geschäftsführer Sport werden soll. Das melden übereinstimmend mehrere Medien. Der Autobauer VW steckt weiter tief in der Krise. Der Gewinn ist im zweiten Quartal um ein Drittel eingebrochen im Vergleich zum Vorjahreszeitraum auf 1,54 Milliarden Euro. Das hat VW am Morgen in Wolfsburg mitgeteilt. Als Gründe nennt der Konzern Zölle, Kriege, geopolitische Spannungen und eine größere Konkurrenz. Egal, ob es der Einkauf im Supermarkt ist oder das Volltanken des Autos, der Alltag in Deutschland ist teuer geworden und belastet immer mehr Menschen. Das belegt die neue Konsumklimastudie, die Nürnberger Institute NIM und GfK jetzt am Morgen vorgelegt haben. Denn sie zeigt, dass die Menschen in Deutschland weiter nicht in Kauflaune sind. Viele seien weiter verunsichert, was die wirtschaftliche Lage, aber auch die vielen Krisen angehe. Und deshalb werde das Geld momentan lieber gespart statt ausgegeben. Auch das Ende des Tankrabatts mache sich bemerkbar. Und das waren die Nachrichten mit Danny Hoppe.
4: Danke dir. Das Wetter zwischen Enger und Espel kam. Die Sonne ist später auf jeden Fall mit dabei. Und zwar überall ein paar Wolken. Die bleiben aber auch über den Tag verteilt. Und das bei rund 20 Grad. Der Wettertrend für euer Wochenende. Morgen am Samstag, da wird es tatsächlich schön sommerlich bei uns mit 25 Grad. Sonntag macht das Wetter wieder einen Schritt zurück. Viele Wolken, Regen ist mit dabei. Und dann geht's wieder runter mit den Werten auf 20 Grad.
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4: Kurz nach neun, der schnellste Verkehrs- und Blitzerservice für die ganze Region. Es wird geblitzt. Herford, Diebrocker Straße, Salzuffler Straße, dann in Bünde, Ennichloh an der Holser Straße und in Hiddenhausen an der oberen Talstraße. Habt ihr noch mehr Blitzer oder vielleicht einen Stau oder Störungen? Dann jederzeit bei mir hier im Studio durchklingeln. 08000 920 920. Euch eine gute Fahrt.
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4: Guten Morgen, der Family Friday läuft. Jeden Freitag in den Ferien habt ihr die Chance, Familientickets für ganz tolle Ausflugsziele zu gewinnen. Wir wollen, dass ihr euch die Sommerferien richtig schön macht. Und deshalb gibt es jetzt von mir Freikarten für den Zoo Osnabrück. Da könnt ihr euch ein paar richtig, richtig schöne Stunden mit der ganzen Familie machen. Also meldet euch jetzt, krallt euch die Tickets für den Zoo Osnabrück. 08000 94 9 95 7. 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

0: Zusammen, für viele ist ja der Freitag der schönste Tag der Woche, für uns übrigens auch.
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0: Wir dürfen euch in den Ferien richtig glücklich machen. Jeden Freitag in den Ferien hauen wir Familientickets raus für Tierparks, für Kletterparks und andere Attraktionen in unserer Region. Kirsten, was sind denn eure Pläne jetzt für die Ferien?
2: Aktuell haben wir noch gar nichts groß geplant. Wir sind jetzt ab Montag für 3 Wochen dann zu Hause und wollten einfach mal mit Tagesausflügen die Ferien hinter uns bringen, weil wir im Mai schon im Urlaub waren und jetzt in den Ferien.
0: Sind wir
2: zu Hause tatsächlich.
0: Ach, wie schön. Also ihr kriegt die Zeit aber irgendwie rum, oder? Wenn das Wetter jetzt noch mitspielt, dann wird das auch was. Ja, dann schicke ich euch doch sehr, sehr gerne in den Zoo Osnabrück. Ihr habt Freitickets gewonnen.
2: Mega geil. Wir haben eine Tochter und die liebt es, Tiere anzugucken. Ja.
0: Ach, wie schön. Viel Spaß. Und für euch haben wir natürlich auch noch Tickets. Den ganzen Tag schenken wir euch Familienkarten für besondere Ausflugsziele hier bei uns. Also bleibt dran und ergattert euch Tickets für die Sommerferien.
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1: Euer Lieblingssender läuft, Radio Westfalica hier mit Madeline am Freitag. Guten Morgen. Bei mir gibt's heute Morgen schon das Warm-up fürs Wochenende. Ich mache euren Terminkalender ordentlich voll. In Nordhemmern startet heute das Sportfest am Sportplatz. 10-Tage-Programm geht heute Abend direkt mit einer Party los. Den Flyer gibt's bei uns im Netz. Kino unter fast freiem Himmel hätte ich auch noch für euch. Sommerkino an der Freilichtbühne in Porto. Heute Abend läuft zum Beispiel das Kanu des Manitou. Es sind noch ein paar Plätze frei. Es laufen in den kommenden Tagen aber auch noch andere Filme. Morgen am Samstag wird sportlich. Der 5. Volkstriathlon in Minden startet. Schwimmen, Radfahren, Laufen, Mitmachen geht nicht mehr, aber zuschauen und anfeuern auf jeden Fall. Start ist am Sommerbad in Minden ab 9 Uhr. Und dann habe ich noch einen coolen Geheimtipp für euch. Das Maislabyrinth in Hille hat wieder geöffnet. Das macht richtig Bock, zwischen 2 Meter hohen Mais zu laufen. Es gibt 4 Rätselstationen und einiges zu entdecken. Da seid ihr mindestens 1 Stunde unterwegs, also für die Sommerferien perfekt. Das Labyrinth hat immer von 9 bis 19 Uhr geöffnet. Und noch mehr Tipps fürs Wochenende gibt's auf radioWestfalica.de.

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0: Boys mit Flowers. Euch einen schönen Freitag. Guten Morgen zusammen. Jetzt gibt's die Infos der Stunde. Wissen, was wichtig ist. Jetzt mit Jean Filling um 9:30.
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2: Schönen guten Morgen. In Hille ist eine 34-Jährige mit einem Messer attackiert und lebensgefährlich verletzt worden. Als Tatverdächtiger gilt der Ex-Freund der Mindnerin. Er hatte sich mit ihr Dienstagabend auf einem Feldweg in Hille zu einer Aussprache verabredet. Dabei soll der 37-Jährige sie angegriffen haben. Die Frau schaffte es gerade noch, den Notruf zu wählen. Sie kam ins Krankenhaus und musste notoperiert werden. Inzwischen ist sie außer Lebensgefahr, sagen Polizei und Staatsanwaltschaft. Ermittler der eingesetzten Mordkommission fanden heraus, dass der Verdächtige nach der Tat nach Trier geflüchtet war. Dort wurde er gestern festgenommen. Der Pegel der Weser sinkt weiter. Aktuell werden in Flotow und Porta-Westfalica Wasserstände von unter 1,40 Meter gemessen. Das ist zwar noch weit entfernt von einem historischen Tiefstand, hat aber Auswirkungen auf den Schiffsverkehr bei uns, sagt Jens Köhne von der Wasserstraßen- und Schifffahrtsverwaltung.
3: Also die Wasserstraße wird jetzt nicht gesperrt wegen Niedrigwasser, aber die Schiffsführenden müssen halt für sich selber bewerten, was habe ich für ein Fahrzeug und kann das bei den Bedingungen noch fahren. Aber realistisch kann da keine Güterschifffahrt, keine Fahrgastschifffahrt mehr fahren.
2: Weil auch in der Edertalsperre viel zu wenig Wasser ist, könnte der Pegel der Weser übers Wochenende weiter deutlich sinken. Und zwar um 60 bis 80 Zentimeter, sagt Köhne. Ein Sexualstraftäter aus Petershagen muss ins Gefängnis. Der 37-Jährige ist vom Bielefelder Landgericht jetzt zu 6 Jahren und 3 Monaten Haft verurteilt worden, unter anderem wegen dreifacher Vergewaltigung und sexuellen Missbrauchs. Er hatte sich als Arzt ausgegeben und kostenlose Hauttests und Untersuchungen angeboten. 3 junge Frauen wurden Opfer seiner Täuschung. Außerdem hatte der Petersjäger mehrmals Kontakt zu minderjährigen Mädchen gesucht, obwohl er das nicht durfte. Der Mann hat schon mehrere Vorstrafen.
0: Dankeschön, Jean, für die Infos. Das Wetter für den schönsten Kreis der Welt. Also ins Schwitzen kommen wir nicht, aber so ein bisschen Sonne bekommen wir heute auf jeden Fall, abgemixt mit ein paar Wolken. Und das bei um die 20 Grad später. Der Wettertrend fürs Wochenende. Morgen am Samstag kriegen wir einen sehr sonnigen Tag. Warm wird es auch noch mit um die 25 Grad. Sonntag, ja, eher bedeckt und auch mal nass.
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0: Kurz nach 9:30, ihr habt soweit freie Fahrt. Es gibt aktuell keine Staus, es wird aber geblitzt. Herford, die Brocker Straße und auch an der Salzuflau Straße. In Bünde-Ennichloh an der Holzer Straße und in Hiddenhausen, obere Talstraße. Habt ihr noch mehr Blitzer, Staus, Störungen? Immer mal her damit. Gerne durchklingeln 08000 920 920.
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0: Guten Morgen am Family Friday. Den ganzen Tag hauen wir hier Familientickets für ganz tolle Ausflüge hier in der Region raus. Die Freikarten für den Kletterpark hat sich Vera heute Morgen schon geschnappt. Kirsten fährt mit ihren Kids in den Zoo Osnabrück. Und für euch haben wir natürlich auch noch Freikarten. Die nächsten gibt es ab 10 bei Marvin. Also haltet euch bereit. Das ist Family Friday. Ihr könnt hier Familientickets für einen ganz tollen Ausflug abstauben und das Ding ganzen Tag noch. Alle Infos bekommt ihr auch bei uns im Netz.

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Euer Freitagmorgen, Madeline ist hier. Ich begleite euch durch den Tag. Ja, bei euch im Auto bin ich auch mit dabei. Und wahrscheinlich musstet ihr heute Morgen auch die Heizung anschmeißen, so wie ich. Ne? Es ist schon frisch für Ende Juli. Aber wir haben noch Hoffnung und schreiben den Sommer noch nicht ab. So wie es aussieht, wird es ab Mitte nächster Woche wieder sommerlich bei uns. Wärmer. Ab Dienstag, Mittwoch geht es wieder Richtung 30 Grad. Das sind dann auch wirklich wieder die Temperaturen, wo jeder Frostköttel sich auch ins Freibad traut. Ne? Also ein paar Tage müssen wir noch warten, teilweise dann auch wechselhaft und nass am Wochenende, vor allem am Sonntag. Aber ab Mitte nächster Woche, da ist der Sommer zurück. Wir drücken mal alle die Daumen, dass das klappt, ja? Und ich drücke die Daumen, dass ihr heute noch ein paar Familientickets für einen richtig tollen Ausflug abstaubt. Es ist Family Friday bei uns und die nächsten Freikarten gibt es gleich ab 10 bei Marvin. Macht euch ein schönes Wochenende. Ja, wir hören uns am Montag wieder. Ich freue mich.

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1: Mit Danny Hoppe, guten Morgen. Das Bundeskabinett wird umgebaut und zwar mehr als erwartet. Das hat Bundeskanzler Merz vorhin angekündigt. Nach dem Rücktritt von Fraktionschef Spahn musste ja nachbesetzt werden. Marc Weiß aus dem News-Team, jetzt müssen wir erstmal sortieren. Also Kanzleramtschef frei wird neuer Fraktionschef, das war schon bekannt. Seinen Job soll Gesundheitsministerin Wagen übernehmen. Sie wiederum wird von CDU-Generalsekretär Linnemann beerbt. Und dann gab es ja noch die Meldung, dass Verkehrsminister Schnieder entlassen wird. Merz hat sich ja zu all dem vorhin geäußert.
2: Ja, und er hat alle Namen bestätigt, bis auf Schnieder. Das ist also noch nur ein Gerücht, dass der Verkehrsminister entlassen wird. Aber fangen wir mal ganz vorne an. Merz ist stolz, mit Nina Wagen die erste Frau als Chefin des Kanzleramtes zu benennen. Sie werde seine wichtigste Stütze, hat er gesagt. Linnemann wird Gesundheitsminister. Da gab es im Vorfeld ja Zweifel, ob er denn überhaupt geeignet ist, denn Gesundheitspolitik war bisher nicht sein Spezialgebiet. Merz hat aber vorhin klargestellt, dass Linnemann sehr wohl im Thema sei, denn er habe bei den Koalitionsverhandlungen die Gesundheitspolitik vertreten. Und dann kommt natürlich noch Philipp Amthor, der 33-Jährige wird Staatsminister für die Bund-Länder-Beziehungen im Kanzleramt, auch das also von Merz bestätigt.
1: Ja, und was ist jetzt mit dem angeblichen Rauswurf des Verkehrsministers?
2: Hat Merz nichts zugesagt, es wird aber noch was kommen, das zumindest hat er verraten.
3: Es wird weitere Veränderungen im Bundeskabinett geben, aber diese Entscheidungen brauchen noch ein paar Tage und vielleicht auch mehr Zeit.
2: Also man hört hinter den Kulissen, dass der Kanzler wohl unzufrieden sei mit seinem bisherigen Verkehrsminister, weil Schnieder nicht vorankommt. Die Bahn kommt immer noch zu spät, es gibt immer noch 1000 Autobahnbaustellen, wir stehen ständig im Stau, die Brücken sind immer noch kaputt. Merz geht das wohl alles nicht schnell genug, heißt es, deshalb will er Schnieder wohl auswechseln. Wie gesagt, es werden in den nächsten Tagen noch Namen kommen und einer davon wird dann voraussichtlich Patrick Schnieder sein.
1: Danke, Marc. Und jetzt weitere Meldungen im Überblick. Beim Autobauer VW ist der Gewinn im zweiten Quartal des Jahres um ein Drittel eingebrochen im Vergleich zum Vorjahreszeitraum auf 1,54 Milliarden Euro. VW-Chef Blume hat außerdem angekündigt, dass er das geplante Sparpaket bis Ende des Jahres festzurren will. 4 Werke und bis zu 50.000 zusätzliche Stellen stehen auf der Kippe. Die Menschen in Deutschland sind weiter nicht in Kauflaune und sparen lieber. Das zeigt der neue Konsumklimaindex der Nürnberger Marktforschungsinstitute NIM und GfK. Die Inflationssorgen hätten zuletzt wieder etwas zugenommen, heißt es. In Frankreich spitzt sich die Waldbrandlage immer weiter zu. Allein im Südwesten des Landes mussten in der Nacht knapp 30.000 Menschen evakuiert werden. Die französische Regierung hat deshalb bei der EU Hilfe angefordert, um die Brände zu bekämpfen. Nach der dritten WM-Blamage in Folge war die Stimmung in Fußball-Deutschland im Keller. Zum Retter der Nationalmannschaft hat der DFB jetzt Jürgen Klopp auserkoren. In gut einer Stunde soll er in der DFB-Zentrale in Frankfurt als neuer Bundestrainer vorgestellt werden und erklären, wie er den deutschen Fußball wieder auf Kurs bringen will. Die Fans erhoffen sich von Klopp vor allem frischen Wind, Powerfußball und eine Stimmungswende. Laut Medienberichten soll außerdem Ex-Nationalspieler Per Mertesacker ab Januar neuer Geschäftsführer Sport werden. Und das waren die Nachrichten mit Danny Hoppe.
4: Danke dir. Das Wetter heute teilweise bewölkt, teilweise sonnig, bis zu 23 Grad sind drin. Und dann kommt der Sommer zurück. Zumindest erstmal morgen viel Sonne, bis zu 27 Grad. Am Sonntag und zum Wochenstart gibt es dann eine kleine Pause. Am Sonntag kommt was runter, es regnet vor allem am Nachmittag. Und ab Mitte nächster Woche bekommen wir dann viel Sonne und Temperaturen um die 30 Grad.
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4: Jetzt der schnellste Verkehrs- und Blitzer-Service. Es rollt gut hier bei uns. Ich habe aber einige Blitzer für euch. Geblitzt wird in Bünde-Ennichloh auf der Holserstraße. In Herford 2 Blitzer, einmal Diebrocker Straße, einmal Salzufler Straße. Auch nochmal 2 in Minden, Petersheger Weg und Stemmer Landstraße. Und in Hiddenhausen steht der Blitzer auf der oberen Talstraße. Danke euch fürs Bescheid geben. Wenn ihr unterwegs noch mehr seht, Staus und Blitzer, dann meldet euch gerne hier 08000 920 920, unsere kostenlose Verkehrshotline. Danke dafür. Ich wünsche eine gute Fahrt.
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4: Das werden unvergessliche Ferien. Wir schenken euch jeden Freitag Familientickets für die besten Ausflugsziele hier bei uns. Ich habe hier Tickets für das Springolino in Herford. Also aufmerksam Radio hören und die Ohren spitzen, wenn es heißt Family Friday.
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1: Zückt eure Telefone, heute ist wieder der Family Friday. Wir hauen jeden Freitag in den Ferien Tickets für die besten Freizeitziele hier bei uns in der Region raus. Und wir legen direkt hier los bei der Arbeit, wenn ihr mit eurer Familie ins Springolino nach Herford wollt. Könnt ihr jetzt schon mal die kostenlose Nummer ins Handy eintippen? 08000 94 9 95 7. Das Springolino ist der größte Indoor-Spielplatz in OWL, auch perfekt für einen verregneten Tag, also wie jetzt am kommenden Sonntag. Einfach einen Tag mit der Familie im Springolino verbringen. Das Highlight für jedes Kind ist, glaube ich, das XXL Funhaus, das riesige Kletterlabyrinth. Und die Frage, traut man sich auf die Freifallrutsche und den ganzen Spaß mitmachen? Können die Erwachsenen natürlich auch. Deswegen schicken wir euch auch zusammen hin. Ein Familienticket für das Springolino könnt ihr mit etwas Glück bekommen, wenn ihr euch bei mir meldet und sagt, warum ihr richtig Bock auf das Springolino habt. Meldet euch kostenlos unter der 08000 94 9 95 7.

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0: mit der Familie ins Springolino nach Herford. Wir schicken euch hin. Es ist der Family Friday. Jeden Freitag in den Ferien schenken wir euch Tickets für die besten Attraktionen hier bei uns in der Region. Und jetzt habe ich die Familientickets für das Springolino in Herford. Ruft mich an, hinterlasst mir eine Nachricht, warum ihr Bock auf das Springolino habt. Unsere kostenlose Nummer 08094 95 7. Bevor ich die Tickets hier raushaue, schauen wir auf die Straßen. Wir haben es 10:30.
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0: Guten Morgen, Autofahrer. Geblitzt wird gerade in Minden. Haderstraße, Petershäger Weg und Stemmer Landstraße. In Herford stehen Blitzer auf der Bielefelder Straße, der Diebrocker Straße und der Salzufler Straße. In Bünde-Ennichloh auf der Holser Straße und in Hiddenhausen noch einer auf der oberen Talstraße. Habt ihr auch noch Staus und Blitzer gesehen? Meldet's gerne hier 08000 920 920, unsere kostenlose Verkehrshotline. Danke dafür. Ich wünsche euch eine gute Fahrt. Kommt gut durch.

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1: Erlebt mit uns einen ganz besonderen Sommer. 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Ihr müsst euch nur im passenden Moment bei uns melden. Hallo Jasmin, hallo Liara.
2: Hallo.
1: Was macht ihr denn eigentlich an Regentagen in den Ferien?
2: Am liebsten gehen wir in den Indoor-Spielplatz.
1: Für den nächsten Regentag habt ihr jetzt schon mal einen Plan. Wir schenken euch die Tickets für das Springolino.
2: Sehr cool.
1: Liara, freust du dich?
3: Ja.
1: Sehr schön. 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
2: Super, danke schön.
1: Und wir haben noch mehr Tickets für euch den ganzen Tag. 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Ich habe auch noch welche für den Tierpark in Ströen. Dranbleiben lohnt sich und warten, bis ich die Leitung wieder freischalte.
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1: Mit Danny Hoppe, guten Tag. Der Rücktritt von Jens Spahn als Unionsfraktionschef hat einiges ins Rollen gebracht, und zwar mehr als ursprünglich angenommen. Bundeskanzler Merz baut sein Kabinett um. Wie genau, das hat er am Vormittag in Berlin mitgeteilt. Zumindest in Teilen, denn es gibt übereinstimmende Medienberichte, dass auch Bundesverkehrsminister Schnieder angeblich gehen muss. Zu dieser Personalie äußerte Merz sich allerdings nicht, kündigte aber an, dass es noch weitere Veränderungen geben werde. Marc Weiß hat die Einzelheiten.
2: So schnell kann es gehen in der Politik. Der Kanzler wollte stolz verkünden, was vorher schon durchgesickert war, nämlich dass Nina Wagen neue Kanzleramtschefin wird, Carsten Linnemann neuer Gesundheitsminister und Philipp Amthor neuer Staatssekretär für die Bund-Länder-Beziehungen. Das tat Merz auch, nur wollte man jetzt vor allem wissen, was dran ist am angeblichen Rauswurf des Verkehrsministers. Merz sagte dazu nichts, nur so viel, es werde weitere Veränderungen im Kabinett geben, die Gespräche bräuchten aber noch Zeit. Hinter den Kulissen hört man, dass Merz wohl vor allem mit dem Tempo der Sanierungen nicht zufrieden ist. Die Bahn kommt immer noch zu spät, es sind immer noch etliche Brücken kaputt und wir stehen immer noch ständig im Stau. Das Thema ist natürlich hoch emotional, auch in der Politik, denn nicht wenige sehen im Verkehrschaos ein Sinnbild dafür, dass in Deutschland nichts mehr richtig funktioniert. Das will der Kanzler nachvollziehbarerweise so schnell wie möglich ändern.
1: Und jetzt weitere Meldungen im Überblick. Der DFB stellt in diesen Minuten Jürgen Klopp als neuen Bundestrainer vor. Er galt nach dem WM aus als absolute Wunschlösung. Schon kurz danach hatte sich eine Einigung abgezeichnet. Vorher mussten aber auch noch die DFB-Gremien zustimmen. Das ist jetzt am Vormittag bei einer digitalen Schalte geschehen. Das Bundesverfassungsgericht hat Afghanen bei Visaklagen den Rücken gestärkt. Deutschland habe die Aufnahmeprogramme für Afghanen nicht pauschal einstellen dürfen, teilte das Gericht mit. Geklagt hatte eine Afghanin, die für sich und ihre beiden minderjährigen Söhne Einreisevisa möchte und sich zurzeit in Pakistan aufhält. Die Rheinkirmes in Düsseldorf steuert auf ihren Höhepunkt zu. Zu einer großen Drohnenshow verbunden mit dem traditionellen Feuerwerk werden am Abend wieder mehr als 1 Million Menschen erwartet. Mit Hilfe von 1200 Drohnen sollen am Himmel viele symbolträchtige Bilder gezeigt werden. Weltweit leben die Menschen immer länger, das ist die gute Nachricht. Gleichzeitig werden dadurch aber auch immer mehr Jahre bei schlechter Gesundheit verbracht. So steht es in einer neuen Studie eines internationalen Forschungsteams, die im Fachjournal The Lancet veröffentlicht wurde. Diese Entwicklung betrifft demnach vor allem wohlhabende Länder. Auch Deutschland wird hier angeführt. Bei uns ist die Lebenserwartung von 1990 bis 2023 von knapp 76 auf 81 Jahre gestiegen. Dadurch verbringen wir aber auch 12 statt 10 Jahre. Jahre bei eher schlechter Gesundheit. Genannt werden hier vor allem eine eingeschränkte Beweglichkeit, Rückenschmerzen und psychische Erkrankungen. Und das waren die Nachrichten mit Danny Hoppe.
3: Danke dir. Und das Wetter? Angenehme 23 Grad heute an der Spitze. Die Sonne scheint auch immer wieder, allerdings sind auch einige Wolken unterwegs. Morgen dann aber deutlich weniger. Viel Sonne, bis zu 27 Grad. Sonntag regnet es sich ein bisschen aus, bevor nächste Woche dann der Sommer zurückkommt mit viel Sonne und Temperaturen um die 30 Grad.
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3: Jetzt der schnellste Verkehrs- und Blitzer-Service, und geblitzt wird gerade in Ennichloh auf der Holserstraße, in Herford Bielefelder Straße, Diebrocker Straße, Salzuffler Straße, in Hiddenhausen auf der oberen Talstraße und in Minden Haller Straße, Petersheger Weg und auf der Stemmer Landstraße. Danke euch fürs Bescheid geben. Wenn ihr mehr seht, Staus und Blitzer, meldet sie gerne hier 08000 920 920. Ich wünsche euch eine gute Fahrt. Kommt gut durch.
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0: Marvin hier am Freitag. 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

0: Kelly Clarkson, Because of You. Wir haben es 11:30, jetzt der Blick auf die Straßen.
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0: Hallo Autofahrer, die Blitzer stehen gerade in Minden. Haller Straße, Stemmer Landstraße und Petersheger Weg. In Herford stehen Blitzer auf der Bielefelder Straße, der Diebrocker Straße, der Lara Straße und der Salzofler Straße und im Bünde Ennichloh noch einer auf der Holser Straße. Danke euch fürs Bescheid geben. Wenn ihr mehr seht, Staus und Blitzer, meldet sie gerne hier im Studio 08000 920 920. Ich wünsche eine gute Fahrt. Kommt gut durch.
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2: Ich habe euch diese Woche vier junge Unternehmer aus dem Kreis vorgestellt. Luisa, die bald ihr eigenes Café eröffnet. Dominik, der japanische K-Trucks importiert. Kiel, der selbstständiger Spielerberater für Handballprofis ist. Und Lukas, der seine eigene Gebäude- und Autoreinigungsfirma hat. Alle haben sich vor kurzem getraut, sich selbstständig zu machen. Das Wichtigste, an sich glauben, sagt Lukas.
3: Eigentlich kann jeder alles machen. Er muss nur schauen, welche Stärken er hat und darauf den Fokus legen.
2: Alle vier jungen Unternehmer findet ihr mit einem kleinen Steckbrief auf unserer Insta-Seite. Schönes Wochenende.
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0: Gentleman und Michael Patrick Kelly mit ihrer ganz neuen Nummer Wildfire bei uns im besten Mix. Von dem ganz neuen Song geht's in die 90er. MC Hammer mit
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2: Mit Danny Hoppe, guten Tag. Deutschland hat seinen absoluten Wunschtrainer. Seit gut einer Stunde ist das, was eigentlich schon seit Wochen klar ist, auch offiziell. Jürgen Klopp ist neuer Bundestrainer, das hat der DFB bestätigt und ihn auch direkt vorgestellt in Frankfurt. Klopp war so, wie man ihn kennt, offen und direkt. Und er hat auch erste Einblicke gegeben, wie er den Job als Bundestrainer angehen will. Nico Hartmann aus der Sportredaktion, was waren denn Klopps Kernaussagen?
3: Naja, Jürgen Klopp hat nach einem ausführlichen Eingangsmonolog von DFB-Präsident Neuendorf und Vize Hans-Joachim Watzke schon direkt zur ersten kräftigen Medienschelte ausgeholt.
4: An dem Tag, an dem ihr das nicht mehr wollt, sagt ihr es und ich bin weg. Ohne Abfindung. Wenn ihr morgen sagt, der ist scheiße, bin ich weg. Wenn der DFB sagt, so machen wir nicht weiter, bin ich weg. Wenn ihr euch daneben benehmt und meine Familie nicht in Ruhe lasst, bin ich weg.
3: Klopp blieb aber auch sportlich, sprach von einer großen Ehre, das Bundestraineramt zu bekleiden, kündigte an, jeden Stein umzudrehen. Er bringt wie geplant seine Assistenten Krawitz und Leinders mit. Der Ex-Dortmunder Sven Bender ist ebenfalls Teil des Trainerteams. Bestätigt wurde auch, dass Per Mertesacker mit Beginn des neuen Jahres Sportgeschäftsführer wird, als Nachfolger von Andreas Rettig. Klopps langjähriger Berater Marc Kosicke ist Co-Trainer für Strategie und Entwicklung. Eine große Überraschung, die sich aber angekündigt hat. Klopp wirkte hochmotiviert, sehr deutlich und weiß genau, was auf ihn zukommen wird beim DFB. So der erste Eindruck.
2: Danke, Nico. Und jetzt weitere Meldungen im Überblick. Bundeskanzler Merz baut sein Kabinett um. Neue Kanzleramtschefin wird Gesundheitsministerin Wagen. Ihren Job übernimmt wiederum der bisherige CDU-Generalsekretär Linnemann. Es gibt außerdem Berichte, dass sich Merz von Bundesverkehrsminister Schnieder trennen will. Dazu äußerte sich der Kanzler nicht, kündigte aber weitere Veränderungen im Kabinett an. Der Autobauer VW will sein Sparpaket bis zum Ende des Jahres festzurren. Das hat Konzernchef Blume angekündigt. 4 Werke und bis zu 50.000 zusätzliche Stellen stehen auf der Kippe. Er gehe allerdings nicht von Werksschließungen bis 2030 aus, sagte Blume. Die Menschen in Deutschland sind weiter nicht in Kauflaune und sparen lieber. Das zeigt der neue Konsumklimaindex der Nürnberger Marktforschungsinstitute NIM und GfK. Die Inflationssorgen hätten zuletzt wieder etwas zugenommen, heißt es. Das hänge auch mit dem Ende des Tankrabatts Ende Juni zusammen. Viele Urlauber schauen momentan mit einem etwas mulmigen Gefühl nach Spanien und Frankreich, denn die schweren Waldbrände dort breiten sich immer mehr aus. Allein an der französischen Atlantikküste müssen insgesamt rund 63.000 Menschen evakuiert werden. Betroffen davon sind auch mehrere Campingplätze und Ferienanlagen. Die französische Regierung hat deshalb inzwischen die EU um Hilfe gebeten, zum Beispiel in Form von Löschflugzeugen. Auch in Spanien spitzt sich die Lage weiter zu. Auch dort mussten tausende Menschen evakuiert werden. In ersten Regionen wurde der Notstand ausgerufen, unter anderem in der Region Madrid. Die Lage sei dramatisch, schrieb Spaniens Regierungschef Sanchez auf X. Und das waren die Nachrichten mit Danny Hoppe.
5: Danke dir. Das Wetter heute, teilweise bewölkt, teilweise sonnig. Bis zu 23 Grad sind drin und dann kommt der Sommer zurück. Zumindest morgen viel Sonne und bis zu 27 Grad am Sonntag und zum Wochenstart gibt es dann eine kleine Sommerpause. Sonntag kommt was runter, es regnet vor allem am Nachmittag und ab Mitte nächster Woche, dann bekommen wir viel Sonne, Temperaturen um die 30 Grad.
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5: Jetzt der schnellste Verkehrs- und Blitzer-Service um kurz nach 12. In Minden-Dützen ist gerade ein bisschen voller auf der Lübecker Straße, stadteinwärts in Richtung Minden. Da braucht er 5 Minuten länger. Und geblitzt wird in Minden Petersäger Weg und Stemmer Landstraße, in Herford Diebrocker Straße, Lara Straße und Salzufler Straße, in Hinnenhausen steht der Blitzer auf der oberen Talstraße und in Bünde Ennichloh auf der Holser Straße. Habt ihr auch noch Staus und Blitzer gesehen? Meldet sie gerne hier bei mir im Studio kostenlos unter der 08000 920 920. Gute Fahrt!
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1: Family Friday, den ganzen Tag verschenken wir Familientickets. Jetzt habe ich Tickets für den Tierpark in Stroen. Denise, bei welchem Tier oder welcher Attraktion wollt ihr denn im Tierpark Stroen einen Abstecher machen?
2: Auf jeden Fall bei den Puma-Babys und bei den Elefanten. Die waren nämlich beim letzten Mal gar nicht da, als wir da waren. Und das ist so schade gewesen. Und unser Großer, der möchte sie auf jeden Fall sehen.
1: Oh nein, ja, das ist ärgerlich. Und wir machen es möglich. Wir schicken euch in den Tierpark Stroen.
2: Das ist super. Ich freue mich. Kinder erst recht.
1: Ja, das glaube ich. Ich hoffe, dass es jetzt dann auch sowohl mit den Puma-Babys als auch mit den Elefanten klappt.
2: Vielen lieben Dank.
1: Für Denise geht's in den Tierpark nach Stroen. Das war es aber natürlich noch nicht mit unserem Family Friday. Den ganzen Tag schenken wir euch Tickets. Radio hören lohnt sich. Marvin hier, habt einen schönen Freitag.

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0: Way to Your Heart und gleich. Eine Mega-Nummer von Kesha. TikTok spiele ich euch in kurz vor halb.
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0: Kescher gibt uns nochmal richtig Power zur Mittagspause. Wir haben es 12:30. Jetzt der Blick auf die Straßen.
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0: Jetzt der schnellste Verkehrs- und Blitzerservice um 12:15. In Minden-Dützen ist gerade ein bisschen voller auf der Lübecker Straße, stadteinwärts in Richtung Minden. Da braucht er 5 Minuten länger. Und geblitzt wird in Minden Petersäger Weg und Stemmer Landstraße, in Herford Diebrocker Straße, Lara Straße und Salzufler Straße, in Hinnenhausen steht der Blitzer auf der oberen Talstraße und im Bünde Ennichloh auf der Holser Straße. Habt ihr auch noch Staus und Blitzer gesehen? Meldet sie gerne hier bei mir im Studio kostenlos unter der 08000 920 920. Gute Fahrt!
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2: 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Es gibt viele Gründe, warum es toll ist, in den Ferien zu arbeiten. Darüber haben wir diese Woche gequatscht und es gibt noch einen Vorteil, sagt Alex.
3: Ja, den Weg, für den man sonst vielleicht eine halbe Stunde braucht, braucht man heute vielleicht dann 20 Minuten oder so. Und ist ein bisschen schneller da, ja.
2: Ja, es hat was, in den Ferien zu arbeiten. Am Wochenende legt ihr aber schön die Füße hoch, wenn ihr könnt. Wir hören uns Montag wieder.
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0: Kato, Turn the Lights Off, 20 vor 1. Campen wird immer beliebter, Glampen aber auch. Also wenn man eigentlich die Luxusferienwohnung auf den Campingplatz verfrachtet.
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3: Ja, nee, ist klar.
4: Ich sag nur, Glamping setzt sich zusammen aus Glamour und Camping. Der Einstieg dahin ist überschaubar günstig. Du überziehst deinen 30 Jahre alten Campinghobel auf Doppelachse einfach mit Louis Vuitton-Folie. Anhängerkupplung von Gucci und auf dem Frühstückstisch den Eierkocher von Roberto Gaisini. Den gibt's wirklich. Wenn du dann noch mit deinem Gespann majestätisch auf dem Campingplatz Moselblick in Koblenz einläufst, dann ist doch klar, wer hier der Chef an der Stange ist. Assi and I know it, yeah. Aber du hast dich in der Camper-Nahrungskette mit ein bisschen Lackfolie vom 0815 Camper mit Gemeinschaftsdusche zum Edelglamper erhoben. So geht sozialer Aufstieg. Ja, muss nur ein bisschen aufpassen, wenn dein Nachbar die Verbreiterung von seinem 1,5 Millionen Campmobil ausfährt, dass er dir deinen Louis Vuitton-Schuhkarton nicht aus Versehen zusammendrückt. Tja, da fängst du wieder ganz von vorne an. Als Porta-Potti-Reiniger am Campingplatz Diemelsee. Ihr seht, Camping ist ein schmaler Grat zwischen Glück und Enttäuschung, Status und Eitelkeiten. Nur an einem Ort auf dem Platz sind alle gleich. Am Tresen von Uschis Uferstübchen. Ja, wer sich da nicht benehmen kann, der kauft sein Bier beim Lidl. So einfach ist das. Auch wenn du Bruno Banani heißt.
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1: Mit Sarah Heinz, guten Tag. In Berlin ist das große Stühlerücken angelaufen. Auslöser ist der Rücktritt von Unionsfraktionschef Spahn. Kanzleramtschef Thorsten Frey soll sein Nachfolger werden. Und das hat zu einer Art Kettenreaktion von Um- und Neubesetzungen geführt. Kanzler Merz sagte in Berlin, dass der Umbau des Kabinetts noch nicht abgeschlossen sei. Christian Böder aus dem News-Team. Die bisherige Gesundheitsministerin Nina Waken soll nach Frey die neue Chefin im Kanzleramt werden.
2: Genau, ihren Job wiederum soll der bisherige CDU-Generalsekretär Carsten Linnemann übernehmen. Neu besetzt wird auch der Posten des Staatsministers für die Bund-Länder-Zusammenarbeit. Michael Meister ist raus, der parlamentarische Staatssekretär im Digitalministerium Philipp Amthor übernimmt. Die neuen Minister sollen dann am kommenden Mittwoch ernannt werden. Das ist aber erstmal die erste Rutsche. Was Merz sonst noch vorhat, da blieb er zurückhaltend. Zwei Politiker müssen aber wohl um ihre Posten zittern. Nach Medienberichten soll Verkehrsminister Schnieder gehen. Merz ist wohl nicht zufrieden mit seiner Arbeit, vor allem was die Probleme auf der Schiene und bei der Infrastruktur angeht. Und auch Sportstaatsministerin Christiane Schenderlein soll ihren Posten räumen.
1: Es gibt ja auch schon erste Reaktionen aus der Opposition.
2: Die Grünen begrüßen den Umbau zwar, nutzen das aber natürlich auch für Kritik. Sie bemängeln, dass Merz nur etappenweise seine Regierung bis zum Sommer umstrukturiert. Das führe zu weiteren Spekulationen und Unruhe, sagen sie. Die Chefinnen der Grünen Bundestagsfraktion, Hasselmann und Dröge, hoffen nun, dass es auch Veränderungen bei politischen Inhalten gibt. Sie sprechen von einem verpatzten ersten Jahr Schwarz-Rot. Ein weiteres könne man sich nicht leisten. Und Linken-Fraktionschef Pellmann sagte der Rheinischen Post, man brauche keinen Umbau, sondern eine andere Politik.
1: Danke, Christian. Noch mehr wichtige Meldungen sind das jetzt im Überblick. Jürgen Klopp ist der neue Bundestrainer der deutschen Fußballnationalmannschaft. Auf einer DFB-Pressekonferenz in Frankfurt wurde bekannt gegeben, dass er einstimmig gewählt wurde. Klopp fühle sich geehrt, er nannte das den Höhepunkt seiner Karriere. Seit Beginn des Ukraine-Kriegs sind immer wieder Drohnen in den rumänischen Luftraum eingedrungen. Heute hat ein rumänischer Kampfjet zum ersten Mal eine Drohne abgeschossen. Laut Rumäniens Präsident Dan sollen Untersuchungsteams jetzt Details zum Vorfall liefern. Die Waldbrände in Frankreich nehmen immer extremere Ausmaße an. Das Feuer hat sich inzwischen schon auf 10.000 Hektar Fläche ausgeweitet und alleine an der französischen Atlantikküste wurden inzwischen knapp 63.000 Menschen evakuiert. Frankreich hat deswegen die EU um Hilfe gebeten, um den Brand zu bekämpfen. Der Autobauer VW hat im zweiten Quartal wieder weniger Gewinn gemacht. Laut eigenen Angaben ist der um ein Drittel zurückgegangen auf jetzt 1,54 Milliarden Euro. Gerade im Vergleich zum Vorjahreszeitraum wird der Einbruch deutlich. Da hatte VW noch fast 2,3 Milliarden Euro verdient. VW-Chef Blume will deswegen noch in diesem Jahr ein Sparpaket auf den Weg bringen. Das sieht unter anderem vor, dass künftig weniger Modelle angeboten werden. Außerdem könnten bis 2030 wohl 4 Werke und bis zu 100.000 Stellen auf der Kippe stehen. Widerstand kommt von Gewerkschaft und Betriebsrat. Und das waren die Nachrichten mit Sarah Heinz.
3: Danke dir. Das Wetter, angenehme 23 Grad an der Spitze heute. Die Sonne scheint auch immer wieder mal. Allerdings sind auch einige Wolken unterwegs. Morgen aber dann deutlich weniger. Viel Sonne, bis zu 27 Grad. Sonntag regnet es sich dann aus, bevor nächste Woche dann der Sommer zurückkommt mit viel Sonne und Temperaturen um die 30 Grad.
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3: Jetzt der schnellste Verkehrs- und Blitzerservice B239 zwischen Herford und Bad Salzuflen. Da hat ein LKW eine Panne, er staut sich. Hier braucht er etwa eine Viertelstunde aktuell länger. Fahrt da bitte vorsichtig. Außerdem habt ihr frische Blitzer gemeldet. In Raden steht einer auf der Lemförder Straße und geblitzt wird auch im Minden-Petersiger Weg und Stemmer Landstraße. In Herford Bielefelder Straße, Lara Straße, in Hindenhausen auf der oberen Talstraße und im Bünde-Ennichloh auf der Holser Straße. Danke fürs Bescheid geben. Wenn ihr mehr seht, Staus und Blitzer, ruft mich gerne an 08000 920 920. Gute Fahrt.
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3: Das bin ich. Gleich für euch Culture Beat mit Mr. Wayne. Vorher gibt's Shabuzi, a Bar Song Tipsy. Habt einen schönen und angenehmen Freitag.

0: Mark Atlas, ganz neu bei uns im besten Mix mit You Against My Love. Marvin hier am Freitag. Langeweile lassen wir nicht zu in den Ferien, vor allem nicht am Family Friday. Aber auch Madeline hat heute Morgen noch einen echt coolen Tipp parat.
1: Klar, zu Hause ist es auch schön, da kann man auch viele tolle Sachen machen. Meine Nachbarskinder haben mit Mama und Papa im Garten gezeltet, ja, so mit Luftmatratze und Schlafsack und Lagerfeuer mit Marshmallows, ja, für die Kurzen war das echt ein Abenteuer, die fanden das ganz, ganz toll. Die Eltern habe ich auch gefragt, die hatten vor allem Rückenschmerzen. Was macht man nicht alles, um die Kids in den Ferien zu bespaßen, ne? An dieser Stelle mal ein Hoch auf alle Mamas und Papas im schönsten Kreis der Welt.
0: Da will ich mich nur anschließen. Genießt eure Ferien. Doppelt wach hört ihr dann am Montag.

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0: Halb zwei, wir schauen auf die Straßen.
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0: Hallo Autofahrer, Vorsicht auf der A2 Richtung Dortmund. Ausfahrt Reda-Wiedenbrück, da liegen Fahrzeugteile auf der Fahrbahn. Fahrt da bitte vorsichtig. Und zwischen Herford und Bad Salzuflen auf der B239 staut es sich. Hier braucht ihr aktuell eine halbe Stunde länger. Geblitzt wird in Minden, Petersäger Weg, Stemmerlandstraße, in Raden auf der Lempförder Straße, in Herford einmal Lara-Straße, einmal Bielefelder Straße und im Bünde-Ennichloh steht der Blitzer auf der Holzer Straße. Wenn ihr noch mehr Stausenblitzer seht, meldet sie gerne hier bei mir im Studio kostenlos unter der 08000 920 920. Gute Fahrt!
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2: Ich habe euch diese Woche vier Jungunternehmer aus dem Kreis vorgestellt. Luisa, die bald ihr eigenes Café eröffnet. Dominik, der japanische K-Trucks importiert. Kiel, der selbstständiger Spielerberater für Handballprofis ist. Und Lukas, der seine eigene Gebäude- und Autoreinigungsfirma hat. Alle haben sich vor kurzem getraut, sich selbstständig zu machen. Das Wichtigste, an sich glauben, sagt Lukas.
3: Eigentlich kann jeder alles machen. Er muss nur schauen, welche Stärken er hat und darauf den Fokus legen.
2: Alle vier Jungunternehmer findet ihr mit einem kleinen Steckbrief auf unserer Insta-Seite. Schönes Wochenende.
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1: Es ist wirklich irre. Marvin hier, Family Friday. Wir versorgen euch mit Familientickets für die besten Attraktionen. Und ich halte hier im Studio so viele Anrufe von euch. Jasmin geht mit ihren Kids ins Springolino. Und ganz, ganz viele von euch wollten die neuen Puma-Babys im Tierpark Ströen sehen. Denise hatte Glück, ist hier durchgekommen. Aber die Ferien sind ja gerade erst angefangen. Jeden Freitag hauen wir hier Tickets raus. Und ich kann schon mal so viel sagen, der Tierpark Ströen ist in den nächsten Wochen auch nochmal mit dabei. Gleich versorgt euch erstmal Marlene Sokol mit Tickets. Und zwar geht's nach Minden. Die Mindener Fahrgastschifffahrt schön entspannt auf der Weser eine Runde drehen. Marvin Kreimeyer hier, ich verschwinde ins Wochenende, bin am Montag wieder da bei der Arbeit. Ciao.
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1: Mit Sarah Heinz, guten Tag. Die Entscheidung steht fest. Der Deutsche Fußballbund hat Jürgen Klopp als neuen Bundestrainer vorgestellt. Klopp erhält beim DFB einen Vertrag bis zum Sommer 2030. Mehr Infos von Nico Hartmann aus der Sportredaktion.
2: Charismatisch, redefreudig, positiv, aber auch mit einer sehr deutlichen Warnung an die Medien. Jürgen Klopp hat auf seiner Einstiegs-PK seine verschiedenen Gesichter gezeigt. Die klare Ansage an die Pressevertreter, sein Privatleben in Ruhe zu lassen. Andernfalls würde er sofort gehen. Damit wollte er sich direkt Respekt verschaffen. Inhaltlich will Klopp beim DFB alles erst einmal kennenlernen.
3: Besser Fußball spielen sollten wir, aber wir müssen auch ganz viele andere Dinge ändern. Und da muss man Leute haben, die sich auch darum kümmern, mit mir gemeinsam. Weil wir wollen tatsächlich jeden Stein umdrehen. Und wenn unter dem Stein was Gutes ist, dann legen wir den Stein gerade wieder drauf und ist alles gut, machen es wie vorher. Und wenn im Stein was ist, was angepasst werden muss, dann machen wir das.
2: Mit unter anderem Ex-Profi Sven Bender und überraschend auch seinem Berater Marc Kosicke hat Klopp nun sein Trainerteam formiert. Wichtig sei es, seinen eigenen Weg zu gehen, sagte der 13. Bundestrainer der DFB-Geschichte, der auch eine klare Warnung an seine künftige Mannschaft sendete. Wer viel investiere, werde auch mit ihm viel Spaß haben.
1: Danke, Nico. Mehr Meldungen sind das jetzt kurz und kompakt. Durch das Nachrücken von Frei als Unionsfraktionsvorsitzenden werden jetzt nach und nach Posten im Kabinett umbesetzt. Wagen wird Chefin des Kanzleramts, Lindemann neuer Gesundheitsminister und Amthor Staatssekretär für die Bund-Länder-Beziehungen. Weitere Umstellungen werden laut Kanzler Merz folgen. Gerüchten zufolge könnte auch Verkehrsminister Schnieder abgelöst werden. Nach einem weiteren Gewinneinbruch will der Autobauer VW jetzt Konsequenzen ziehen. Unternehmenschef Blume hat ein Sparpaket angekündigt. Insgesamt könnten in den kommenden Jahren 4 Werke und bis zu 100.000 Stellen auf der Kippe stehen. Bei der Rheinkirmes in Düsseldorf steht heute Abend direkt ein doppeltes Highlight an. Neben einer Drohnenshow wird auch das jährliche Feuerwerk wieder gezündet. Über 1 Million Besucher und Schaulustige werden dazu erwartet. Die Rheinkirmes ist eins der größten Volksfeste in ganz Deutschland. Die App TikTok hat allein in Europa über 200 Millionen meist jüngere Nutzerinnen und Nutzer. Doch gerade für Kinder und Jugendliche ist die App alles andere als sicher. Die EU-Kommission wirft den Betreibern von TikTok vor, sich nicht gut genug um den Schutz ihrer minderjährigen Nutzer zu kümmern. Demnach gäbe es gravierende Mängel in den Kontoeinstellungen. Zum Beispiel könnten Minderjährige selbst entscheiden, ob sie ihr Profil privat oder öffentlich schalten. In diesem Fall kann jeder im Netz die Inhalte sehen, auch Personen ohne eigenen TikTok-Account. So seien die Nutzer weiterhin von Cybermobbing, Ausbeutung und nicht gewollter Kontaktaufnahmen betroffen. Die Kommission hat TikTok deswegen dazu aufgefordert, die Einstellungen nachzubessern. Und das waren die Nachrichten mit Sarah Heinz.
4: Danke dir, Sarah. Das Wochenende hat wettertechnisch einmal alles für uns dabei. Heute maximal 23 Grad, überwiegend sonnig, aber ein paar Wolken sind noch mit dabei. Zum Abend hin wird das aber noch freundlicher, da traut sich die Sonne immer öfter raus bei uns. Morgen dann wieder Sommer pur bis 27 Grad, 13 Sonnenstunden insgesamt. Sonntag geht es dann erst trocken rein, da kommen aber auch gegen Nachmittag und Abend einige Schauer vorbei. Das Ganze dann bei bis 24 Grad.
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4: Kurz nach 2 jetzt für euch der schnellste Verkehrs- und Blitzerservice. Der blitzt es heute Mittag bei uns in Raden an der Lemförder Straße. In Minden an der Stemmer Landstraße, der Porter Straße und dem Peterzeger Weg. In Herford blitzt es gleich zweimal. Einmal an der Lara Straße und an der Bielefelder Straße. Und in Bünde-Ennichloh steht immer noch der Blitzer an der Holzer Straße Richtung Bünde. Falls ihr gerade unterwegs seid, haltet die Augen offen, wenn ihr noch einen Blitzer seht, einen Stau, einen Unfall. Immer gerne durchrufen bei mir. 08000 920 920. Gute Fahrt.
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4: Und es geht Richtung Wochenende von 2 bis 3 mit mir, Marlene Sokol. Heute machen wir den Freitag bis 19 Uhr zusammen. Geht los mit Fastboy und Rough Wave. Nur hier für euch

0: Happy Freitag. Vielleicht habt ihr das schon mitbekommen. Es wird aktuell abgestimmt über den Look der neuen Euroscheine. Seit gestern sind alle EU-Bürgerinnen und Bürger wahlberechtigt. Im Rennen um das neue Motiv der neuen Euroscheine sind mehrere Versionen aufgeteilt in zwei große Themengebiete. Entweder das Thema europäische Kultur. Da wären dann so historische Persönlichkeiten wie Beethoven, Marie Curie, Da Vinci und so weiter drauf. Oder das Themengebiet Flüsse und Vögel. Und was soll ich sagen? Bei mir und Reporter Mats aus dem 2-3-Team ist die Wahl klar. Uns verbindet eine tiefe Angst vor Vögeln. Willst du drüber reden?
1: Ja, ich weiß nicht. Könnte ein ziemlich langes Thema werden. Aber ja, definitiv. Also.
0: Aber wir haben schon festgestellt, bei dir ist es eine andere Angst als bei mir. Bei mir ist es so eher eine Angst, weil die so unberechenbar sind. Bei dir ist es eher ein Ekel, oder?
1: Ja, eine richtige Phobie, würde ich sagen. Also dazu gehört dann auch Herzrasen, Panikattacken etc. Mhm. Von daher ja, ist schon sehr tief verankert.
0: Das ist sehr praktisch. Ich habe mal nachgeguckt. Auf dem 5-Euro-Schein wäre ein Eisläufer. Weißt du, was das ist?
1: Nee.
0: Ist so ein, der ist eigentlich ganz süß. Mit dem hätte ich persönlich kein Problem. Ist so ein kleiner Vogel. Klein, so ungefähr so groß
1: ja,
0: wie meine Handfläche.
1: Ja, das geht. Bei mir fängt es ab Taubengröße an.
0: Ja, ich habe nämlich... Ich habe nämlich auch gesehen, mein Horror ist der 50-Euro-Schein. Da wäre ein Weißstorch drauf. Also
1: vorbei.
0: So ein Storch, wie man den hier kennt.
1: Absolut vorbei.
0: Komplett eklig, oder?
1: Ey, das... Nee, bitte nicht. Das geht gar nicht. Also ich sag dir ehrlich, ich habe sie eben so ein bisschen gesehen.
0: Ja. Hast du dich getraut? Hast du dir die Scheine angeguckt?
1: Ich habe sie mir angeguckt, aber... Bei mir hat im Magen schon so ein bisschen was angefangen, wo ich dachte, oh nee, auf keinen Fall. Mhm. Ich weiß nicht, ob ich sie anfassen würde.
0: Für dich nur noch Kartenzahlung also.
1: Entweder das oder die Kassierer müssen mir den Schein selber ins Portemonnaie legen und wieder rausnehmen. Von daher, ich muss mir da noch eine gute Taktik überlegen.
0: Okay, also Mats, für uns ist das Ding klar. Wir sind Team historische Persönlichkeiten. Aber ihr habt ja noch die freie Wahl. Bis Ende September läuft noch die Wahl zum neuen Motiv der Euro.

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0: halb drei heißt für euch Zeit, aufmerksam zuzuhören. Sören Lippold ist da, bringt uns alle auf den neuesten Stand mit den News.
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2: Schönen guten Tag. Nach der Messerattacke auf seine Ex-Freundin in Hille sitzt der Verdächtige in Untersuchungshaft. Eine Polizeisprecherin sagte uns, dass der 37-Jährige nach seiner Festnahme in Trier gestern direkt in die Bielefelder JVA gebracht wurde. Ihm wird versuchter Mord vorgeworfen. Der 37-Jährige soll seine Ex-Freundin Dienstagabend um eine Aussprache gebeten haben. An dem Treffpunkt auf einem Feldweg in Hille stach er dann auf die Mindnerin ein und verletzte sie lebensgefährlich. Anschließend flüchtete er und setzte sich nach Trier ab. Die 34-Jährige schaffte es nach dem Angriff noch, den Notruf zu wählen. Sie wurde im Krankenhaus notoperiert. Inzwischen hat sich ihr Zustand laut Polizei stabilisiert. Die Touristinformation im Bad Oeynhausener Kurpark bekommt sehr gute Noten. Sie ist für ihre Angebots- und Serviceleistungen vom Deutschen Tourismusverband wieder mit der I-Marke ausgezeichnet worden. Auch die digitale Infrastruktur sowie die Ausstattung der Touristinformation flossen in die Bewertung mit ein. Die I-Marke ist ein bundesweiter Qualitätscheck. Die Auszeichnung gilt für 3 Jahre. Die Gewerkschaft Nahrung, Genuss, Gaststätten bei uns ist dagegen, dass das Arbeitsgesetz geändert werden soll. Sie fürchtet, dass es für Familien dann noch schwieriger wird, Job und Kinder unter einen Hut zu bringen. Auch für pflegende Angehörige sieht die NGG Probleme, wenn der 8-Stunden-Tag gekippt und Arbeitszeiten auf 10 Stunden oder sogar mehr verlängert werden können. Schwierigkeiten bei der Betreuung sind laut Gewerkschaft aber nicht das Einzige, was gegen längere Arbeitszeiten spricht. Sie sagt, dass das Unfallrisiko steigt. Es sei nach 12 Stunden etwa doppelt so hoch wie nach einem Arbeitstag mit 8 Stunden. Das Wetter, mehr Sonne als Wolken heute, bis 23 Grad.
0: Danke dir, Sören. Wir haben es kurz nach 3:30 jetzt für euch, der schnellste Verkehrs- und Blitzerservice. Da blitzt es heute Nachmittag bei uns in Herford an der Lara-Straße und der Bielefelder Straße. Außerdem in Bünde-Ennichloh an der Holzerstraße Richtung Bünde. Habt ihr auf eurem Weg noch mehr gesehen? Dann wisst ihr ja, wie es geht. 08000 920 920. Gute Fahrt!
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4: 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Und ist ein bisschen schneller da, ja.
3: Ja, es hat was, in den Ferien zu arbeiten. Am Wochenende legt ihr aber schön die Füße hoch, wenn ihr könnt. Wir hören uns Montag wieder.
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0: Es ist die News des Tages heute. Jürgen Klopp hat seinen neuen Job als Bundestrainer angetreten. Pressekonferenz ist gerade frisch durch. Mittendrin war Nico aus dem 2-bis-3-Team. Was sagst du, wie war Kloppo drauf?
1: Ja, ein sehr engagierter, fast schon aufgekratzt wirkender neuer Bundestrainer saß da neben DFB-Präsident Neuendorf und Vizepräsident Watzke auf dem Podium. 2 Jahre nach seinem Ende in Liverpool als Trainer redete Klopp sehr ausführlich, hat den Medien erstmal eine deutliche Warnung mitgegeben, da haben wir schon drüber berichtet, da wollte er wohl eine Art Flock einschlagen und sich Respekt verschaffen. Ansonsten hat er sein Trainerteam bestätigt, mit Ex-Profi Sven Bender zum Beispiel. Er hat um Geduld gebeten und ganz interessant auch betont, dass er beim DFB vieles ändern wird, aber auf seine eigene Art.
2: Man hat im Moment das Gefühl, wir sollten im einen Bereich so machen wie die Franzosen, im anderen so machen wie die Spanier, im dritten Bereich so machen wie die Engländer. Jetzt können wir noch einmal versuchen, dass in 4, 5, 6 Jahren die Leute sagen, wir sollen so machen, wie die es beim DFB gemacht haben.
1: Ambitioniert, aber ein typischer Klopp, der ja schon bei seinen Starts in Dortmund und Liverpool für markige Sätze bekannt war.
0: Er hat ja jetzt auch erstmal 2 Monate Aufwärmphase quasi, bis zum ersten Spiel gegen die Niederlande. Hat er dazu was gesagt, was er jetzt da konkret ändern will?
1: Ja, fußballerisch bleibt er bei seinem Ansatz mit Gegenpressing, viel Laufbereitschaft und viel Defensivarbeit für die Spieler. Alles das, was man aus Dortmund und Liverpool kennt. Über Personalien in der Mannschaft hat er sich nicht konkret geäußert. Da will er schnellstmöglich den Kontakt mit den Spielern suchen. Und er will tief reinschauen in die Strukturen, Jugend, Verband, Abläufe. Das hat er klar betont.
2: Weil wir wollen tatsächlich jeden Stein umdrehen. Und wenn an dem Stein was Gutes ist, dann legen wir den Stein gerade wieder drauf und ist alles gut, machen es wie vorher. Und wenn am Stein was ist, was angepasst werden muss, dann machen wir das.
1: Das Ganze natürlich garniert mit lockeren Sprüchen und sofort war rund um die PK auch in Deutschland als Reaktion eine ganz andere Stimmungslage erkennbar. Mit seiner Fähigkeit, Menschen mitzunehmen, dazu mit der klaren Ausrichtung, wird es aufwärts gehen. Aber ein klein wenig Geduld werden wir schon brauchen.
0: Ja, danke dir, Nico, für die Einschätzung. Alle weiteren News gibt's auch

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1: Mit Sarah Heinz. Guten Tag. In Frankreich und Spanien toben derzeit große Waldbrände. Die Lage in beiden Ländern ist dermaßen eskaliert, dass nun die EU eingreift und Teile ihrer eigenen Rettungsflotte in die Brandregionen schickt. Christian Böder aus dem News-Team. Dabei geht es um Flugzeuge und Helikopter.
2: Genau, die kommen vom Zivilschutzprogramm RescEU. Das verfügt insgesamt über 22 Löschflugzeuge und 5 Helikopter sowie einen Pool von fast 780 Feuerwehrleuten. Außerdem werden die französischen und spanischen Behörden mit Satellitenbildern des EU-Erdbeobachtungsprogramms Copernicus versorgt. Die sollen den Einsatzkräften vor Ort bei den Löscharbeiten helfen, sagte eine Sprecherin der EU-Kommission. Der Einsatz ist möglich, weil mittlerweile beide Länder für die betroffenen Regionen einen Notstand nationaler Tragweite ausgerufen haben. Damit wird dann der Zivilschutzmechanismus der EU ausgelöst.
1: In Frankreich mussten ja schon über 63.000 Menschen vor den Flammen gerettet werden.
2: Richtig, der bisher größte Waldbrand tobt an der französischen Atlantikküste rund um die Stadt Bordeaux, ein beliebtes Urlaubsziel auch für viele Deutsche. Allein dort mussten 40.000 Menschen aus mehreren Orten und von den Campingplätzen der Region herausgeholt werden. Aber auch aus Spanien kommen wenig gute Neuigkeiten. Dort toben die Brände vor allem im Großraum Madrid. Immer mehr Menschen müssen evakuiert werden, weil die Feuer nicht mehr kontrolliert werden können. Zum Wochenende können dann noch starke Windböen die Brände weiter anfachen, heißt es.
1: Danke, Christian, für die Infos. Mehr Meldungen sind das jetzt im Überblick. Nach der Neubesetzung des Unionsfraktionsvorsitzes mit Thorsten Frey hat Kanzler Merz weitere Umbesetzungen im Kabinett bekannt gegeben. Unter anderem soll Nina Wagen Kanzleramtschefin werden, Carsten Lindemann der neue Gesundheitsminister. Die EU-Kommission hat die Plattform TikTok dazu aufgefordert, mehr für den Schutz seiner minderjährigen Nutzer zu tun. Aktuell gäbe es gravierende Mängel in den Kontoeinstellungen. So würden die Nutzer immer wieder Opfer von Cybermobbing, Ausbeutung und nicht gewollter Kontaktaufnahmen werden, hieß es. Das Verkehrschaos in Bonn scheint nicht zu enden. Nicht nur die Nordbrücke wird noch lange gesperrt bleiben. Vor kurzem wurden wegen Verschleiß auch 60 der 75 Stadtbahnen aus dem Verkehr gezogen. Frühestens Mitte August werden sie wohl erst wieder eingesetzt werden können, so die Bonner Stadtwerke. Bis dahin unterstützen die Kölner Verkehrsbetriebe Bonn mit 20 Stadtbahnwagen. Nach dem Buckelwal-Timmy ist aktuell wieder ein Buckelwal in der Ostsee unterwegs, diesmal in der Flensburger Förde. Bestätigt wurde die Sichtung vom Umweltministerium in Schleswig-Holstein. Das Tier sei erst Richtung Stadt geschwommen, dann aber wieder umgekehrt, hieß es. Experten gehen davon aus, dass es sich vermutlich um denselben Wal handelt, der schon vor ein paar Tagen in der Kieler Förde weiter südlich gesehen wurde. Das Tier soll außerdem schon in Schottland und Dänemark gesehen worden sein. Das Umweltministerium sagt, es sei typisch für Buckelwale, bei ihren Wanderungen auch in flachen Buchten oder Flussmündungen zu landen. Und das waren die Nachrichten mit Sarah Heinz.
3: Danke dir, Sarah. Heute noch um die 23 Grad. Im Tagesverlauf kommt die Sonne auch immer öfter raus hier. Morgen gibt es dann den schönsten Tag der Woche mit bis 27 Grad und volle Bulle Sonne. Sonntag geht's dann erst angenehm los. Am Nachmittag wird's dann nasser und gewitterig bei bis 24 Grad.
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3: Wir haben's kurz nach 3. Jetzt für euch der schnellste Verkehrs- und Blitzerservice. Da habt ihr Bescheid gegeben, dass die Ampel ausgefallen ist in Bünde an der Blankensteinstraße. Das ist in Höhe von dem McDonald's da. Und die B239 ist gesperrt ab Gestringen Richtung Espelkamp nach einem Unfall. Und dann habt ihr noch Bescheid gegeben, dass es sich gerade staut auf der A2 Richtung Hannover ab der Abfahrt Porta Westfalica. Und geblitzt wird heute Nachmittag noch in Herford an der Lara-Straße und der Bielefelder Straße und in Bünde-Ennichloh an der Holzerstraße Richtung Bünde. Ich habe das Gefühl, ihr habt das Spiel schon ganz gut verstanden. Ihr wisst, wie es läuft. Einfach durchrufen hier 08000 920 920. Kommt gut durch.
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3: Das nenne ich mal Timing. Die ganze Woche über haben wir hier Wolken und Regen. Und jetzt passend zum Start ins Wochenende kommt die Sonne raus. Sommerhit von Alex Warren ist auch am Start. Fever Dream nur hier für euch im

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0: Why Don't You Stay von Nico Santos, ganz neu mit dabei bei uns im besten Mix. Kommt gut durch diesen Freitagnachmittag. Erste Ferienwoche ist fast geschafft. Für viele Schülerinnen und Schüler bei uns im Kreis vielleicht eher traurig. Für viele Mamas und Papas aber wahrscheinlich ganz schön. Ist ja im Sommer nicht immer ganz so leicht. Die Kinder wollen ja auch bespaßt werden. Und gerade in so Schlechtwetterwochen, wie dieses jetzt war, ist es auch nicht ganz so leicht. War heute Morgen auch Thema bei Madeline in Doppelt Wach.
1: Klar, zu Hause ist es auch schön. Da kann man auch viele tolle Sachen machen. Meine Nachbarskinder haben mit Mama und Papa im Garten gezeltet. Ja, so mit Luftmatratze und Schlafsack und Lagerfeuer mit Marshmallows. Ja, für die Kurzen war das echt ein Abenteuer. Die fanden das ganz, ganz toll. Die Eltern habe ich auch gefragt. Die hatten vor allem Rückenschmerzen. Was macht man nicht alles, um die Kids in den Ferien zu bespaßen, ne? An dieser Stelle mal ein Hoch auf alle Mamas und Papas im schönsten Kreis der Welt.
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0: Snow von den Red Hot Chili Peppers im besten Mix. Gleich mit Musik von Ugel und Topic. Vorher noch die News. Sören Lippold ist da. Wir haben es 3:30.
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2: Schönen guten Tag. Der Mann, der in Hille seine Ex-Freundin lebensgefährlich verletzt haben soll, sitzt jetzt in U-Haft. Eine Sprecherin der Polizei sagte uns, er wurde gestern nach seiner Festnahme in Trier in die Bielefelder JVA gebracht. Der Haftbefehl lautet auf versuchten Mord. Dienstagabend soll der 37-Jährige seine Ex-Freundin zu einem abgelegenen Feldweg in Hille gelockt haben. Er gab vor, sich mit ihr aussprechen zu wollen, stach dann aber auf sie ein und flüchtete nach Trier. Die 34-Jährige konnte noch selbst den Notruf wählen. Sie erlitt lebensgefährliche Verletzungen. Mittlerweile hat sich ihr Zustand laut Polizei aber stabilisiert. Die Gemeinde Stemwede ist sauer. Im Kurpark Lefern häufen sich die Fälle blinder Zerstörungswut. In dieser Woche haben Unbekannte zum Beispiel im Bereich rund um das Wassertretbecken und den Wasserspielplatz Absperrhähne aufgedreht. Mehrere hundert Kubikmeter Wasser sind laut Gemeinde dadurch ausgetreten und verschwendet worden. Erst vor kurzem war auch ein Schild des Partnerschaftsvereins kaputt gemacht worden. Bürgermeister Kai Abrussat sagt, dass jeder Vandalismusfall angezeigt wird. Es könnte sein, dass eine Videoüberwachung kommt. Damit soll sich die Politik beschäftigen. Die American-Football-Mannschaft der Minden Wolves hat an diesem Wochenende eine ganz schwere Aufgabe. Das Team muss morgen Nachmittag beim Spitzenreiter der zweiten Liga, den Krefeld Ravens, antreten. Nachdem der Aufsteiger bislang keines der 7 Saisonspiele gewinnen konnte, geht es eher um Schadensbegrenzung. Man wolle sich so achtbar wie möglich aus der Affäre ziehen, erklären die Minder. Während Krefeld den Aufstieg in die Bundesliga anpeilt, droht den Wolves nach nur einem Jahr in der zweithöchsten Spielklasse der Abstieg. Das Wetter, viel Sonne, ein paar Wolken und Topwerte um 23 Grad heute.
0: Danke dir, Sören. Wir haben es kurz nach 3:30. Jetzt für euch der schnellste Verkehrs- und Blitzerservice. Da habt ihr Bescheid gegeben, dass ihr im Stau steht auf der A2 Richtung Hannover ab der Abfahrt Podder-Westfalica. Und dann ist auch noch gesperrt die B239 ab Gestringen Richtung Espelkamp nach einem Unfall. Und dann ist auch noch eine Ampel ausgefallen in Bünde an der Blankensteinstraße in Höhe von dem McDonald's. Und geblitzt wird heute Nachmittag in Herford an der Lara-Straße und an der Bielefelder Straße. Und in Bünde-Ennichloh steht noch ein Blitzer an der Holserstraße Richtung Bünde. Für mehr immer gerne bei mir im Studio durchklingeln. Meine Nummer ist die 08000 920 920. Kommt gut durch.
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Polite von Taylor Swift im besten Mix. Und heute ist schon wieder soweit. Der beste Mix wird mal wieder ein bisschen erweitert. Wie jeden Freitag sind auch heute eine Menge neuer Singles und Alben auf den Markt gekommen. Und damit ihr euch da nicht kreuz und quer hören müsst, habe ich das mal gemacht. Ein absolutes Special ist da von ihr hier. Shania Twain. Ihr erstes Album seit 3 Jahren. Little Miss Twain heißt es. 15 Hits sind mit drauf. Ist sehr schön geworden. Genauso wie die neue Single aus Deutschland von den Jungs hier. Die Giant Rooks. Slow Dance heißt der neue Hit von denen. Den haben die Jungs jetzt schon ein paar Mal live gespielt und ist auch richtig schön entspannt geworden. Mein absoluter Favorit heute kommt aber von dieser Dame hier. Ihr neues Album Music, Film, Fashion ist seit heute draußen und ist ihr erstes Rockalbum. Also bringt richtig viel Energie, ist mal eine ganz neue Seite. Wir hören rein in Camera, auch mit drauf auf dem neuen Album von Charlie XCX, das seit heute draußen ist. Zuerst gehört hier bei Radio Westfalica.

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1: Mit Sarah Heinz, guten Tag. Der Rücktritt von Jens Spahn als Unionsfraktionschef hat einiges ins Rollen gebracht, und zwar mehr als ursprünglich angenommen. Bundeskanzler Merz baut sein Kabinett um. Wie genau, das hat er heute in Berlin mitgeteilt, zumindest in Teilen. Es gibt übereinstimmende Medienberichte, dass auch Bundesverkehrsminister Schnieder angeblich gehen muss. Zu dieser Personalie hatte sich Merz aber nicht geäußert. Trotzdem kündigte er an, dass es noch weitere Veränderungen geben werde. Mehr dazu von Marc Weiß.
2: So schnell kann es gehen in der Politik. Der Kanzler wollte stolz verkünden, was vorher schon durchgesickert war, nämlich dass Nina Wagen neue Kanzleramtschefin wird, Carsten Linnemann neuer Gesundheitsminister und Philipp Amthor neuer Staatssekretär für die Bund-Länder-Beziehungen. Das tat Merz auch, nur wollte man jetzt vor allem wissen, was dran ist am angeblichen Rauswurf des Verkehrsministers. Merz sagte dazu nichts, nur so viel, es werde weitere Veränderungen im Kabinett geben, die Gespräche bräuchten aber noch Zeit. Hinter den Kulissen hört man, dass Merz wohl vor allem mit dem Tempo der Sanierungen nicht zufrieden ist. Die Bahn kommt immer noch zu spät, es sind immer noch etliche Brücken kaputt und wir stehen immer noch ständig im Stau. Das Thema ist natürlich hoch emotional, auch in der Politik, denn nicht wenige sehen im Verkehrschaos ein Sinnbild dafür, dass in Deutschland nichts mehr richtig funktioniert. Das will der Kanzler nachvollziehbarerweise so schnell wie möglich ändern.
1: Danke, Marc, für die Infos. Noch mehr Meldungen hört ihr in der Zusammenfassung. Die NRW-Landesregierung will 1000 Schulhöfe und genauso viele Kitas klimafest machen. Die betroffenen Einrichtungen sollen dafür je 50.000 Euro Fördergelder bekommen, sagt NRW-Wirtschaftsministerin Neubauer. Die Schulen und Kitas sollen zum Beispiel mehr Grün und mehr Schattenspender bekommen. Außerdem sollen natürliche Böden etwa von Pflaster- oder Betonplatten befreit werden. Nach dem tödlichen Angriff in einer Bank in Regensburg sitzt der 20-jährige Tatverdächtige mittlerweile in Untersuchungshaft. Das hat die Regensburger Staatsanwaltschaft bekannt gemacht. Bei der Tat könnte es sich um einen missglückten Überfall handeln. Der Mann habe mit einem Küchenmesser um sich gestochen und dabei einen Bankmitarbeiter getötet. Der deutsche Batteriehersteller Varta hat eine Insolvenz in Eigenverantwortung beantragt. Man wolle so die wirtschaftliche Zukunft des Unternehmens sichern und den Geschäftsbetrieb weiter am Laufen halten können, hieß es. Schon gestern war bekannt geworden, dass eine Gläubigergruppe das angeschlagene Unternehmen zerschlagen und das Geschäft mit Haushaltsbatterien aus dem Konzern herauslösen will. In Duisburg soll heute Nachmittag an die Opfer der Love Parade vor 16 Jahren gedacht werden. In knapp einer halben Stunde soll die Gedenkveranstaltung starten, an der Stelle, wo das Unglück damals passierte. Im Jahr 2010 war es beim berühmten Techno-Festival in einem Tunnel zu einer Massenpanik gekommen. 21 Menschen waren dabei gestorben, mehr als 500 weitere wurden verletzt. Wie in den letzten Jahren auch, wurden die Angehörigen der Opfer wieder nach Duisburg eingeladen, so ein Stadtsprecher. Dieses Jahr hat die Stadt Duisburg zum ersten Mal das Gedenken organisiert. Die 15 Jahre zuvor hatten sich die Betroffenen selbst aktiv an der Organisation beteiligt. Und das waren die Nachrichten mit Sarah Heinz.
3: Danke dir, Sarah. Für morgen könnt ihr schon mal ganz viele Aktivitäten nach draußen planen. Da gibt's einiges an Sonnenschein und wir kratzen auch wieder an den 30 Grad. Am Sonntag kühlt das Ganze dann etwas runter, maximal 24 Grad. Und am Nachmittag wird's da auch wieder nasser und ein paar Gewitter können auch durchziehen bei uns.
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3: Kurz nach vier, jetzt für euch der schnellste Verkehrs- und Blitzer. Service, da müsst ihr ganz besonders vorsichtig fahren auf der 2 Hannover Richtung Dortmund. Zwischen dem Kreuz Bad Oeynhausen und Flotow-Wester ist ein LKW auf dem rechten Fahrstreifen liegen geblieben. Und dann direkt nochmal die 2, wenn ihr Richtung Hannover unterwegs seid, da staut es sich in Höhe Porta Westfalica. Dann ist die B239 in Espelkamp gesperrt, habt das auch bitte im Blick. Und in Bünde ist eine Ampel ausgefallen an der Blankensteinstraße in Höhe des McDonalds. Geblitzt wird heute Nachmittag in Minden an der Stemmerlandstraße und dem Petersägerweg. Außerdem in Herford an der Lara-Straße und der Bielefelder Straße und in Bünde-Ennigloh steht noch ein Blitzer. An der Holzer Straße blitzt Richtung Bünde. Das war eine ganze Menge. Falls ihr auf eurem Weg aber noch mehr gesehen habt, dann immer gerne her damit. Meine Nummer ist die 08000 920 920. Kommt gut durch.
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3: Marlene bin ich und wir gehen weiter durch den Freitagnachmittag ganz entspannt Richtung Wochenende mit den Hits im besten Mix. Jetzt von Roxette, Fading Like a Flower. Kommt gut in den Feierabend.

0: Wir haben es 4:15. Es geht also langsam Richtung Feierabend, Richtung Wochenende. Und diesen Start, den machen wir uns und vor allem euch hier richtig schön im Family Friday. 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

0: langsam Richtung Wochenende geht, gibt's nochmal das News-Paket aus dem schönsten Kreis der Welt. Sören DePold weiß, was wichtig ist. Bei euch in der Straße, im Dorf und im Kreis. Wir haben es 16:30.
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2: Schönen guten Tag. Nach der Messerattacke auf seine Ex-Freundin in Hille sitzt der Verdächtige in Untersuchungshaft. Eine Polizeisprecherin sagte uns, dass der 37-Jährige nach seiner Festnahme in Trier gestern direkt in die Bielefelder JVA gebracht wurde. Ihm wird versuchter Mord vorgeworfen. Der 37-Jährige soll seine Ex-Freundin Dienstagabend um eine Aussprache gebeten haben. An dem Treffpunkt auf einem Feldweg in Hille stach er dann auf die Mindnerin ein und verletzte sie lebensgefährlich. Anschließend flüchtete er und setzte sich nach Trier ab. Die 34-Jährige schaffte es nach dem Angriff noch, den Notruf zu wählen. Sie wurde im Krankenhaus notoperiert. Inzwischen hat sich ihr Zustand laut Polizei stabilisiert. Die Touristinformation im Bad Oeynhausener Kurpark bekommt sehr gute Noten. Sie ist für ihre Angebots- und Serviceleistungen vom Deutschen Tourismusverband wieder mit der I-Marke ausgezeichnet worden. Auch die digitale Infrastruktur sowie die Ausstattung der Touristinformation flossen in die Bewertung mit ein. Die I-Marke ist ein bundesweiter Qualitätscheck. Die Auszeichnung gilt für 3 Jahre. Die Gewerkschaft Nahrung, Genuss, Gaststätten bei uns ist dagegen, dass das Arbeitsgesetz geändert werden soll. Sie fürchtet, dass es für Familien dann noch schwieriger wird, Job und Kinder unter einen Hut zu bringen. Auch für pflegende Angehörige sieht die NGG Probleme, wenn der 8-Stunden-Tag gekippt und Arbeitszeiten auf 10 Stunden oder sogar mehr verlängert werden können. Schwierigkeiten bei der Betreuung sind laut Gewerkschaft aber nicht das Einzige, was gegen längere Arbeitszeiten spricht. Sie sagt, dass das Unfallrisiko steigt. Es sei nach 12 Stunden etwa doppelt so hoch wie nach einem Arbeitstag mit 8 Stunden. Das Wetter, mehr Sonne als Wolken heute, bis 23 Grad.
0: Danke dir, Sören. Wir haben es 16:55. Jetzt für euch der schnellste Verkehrs- und Blitzerservice. Da habe ich noch einen Hinweis aus Bünde. An der Blankensteinstraße ist die Ampel ausgefallen in Höhe von dem McDonald's da. Und geblitzt wird heute Nachmittag noch in Minden. An der Stemmerlandstraße, an der Porterstraße und am Petersägerweg. In Herford stehen 2 Blitzer, einmal an der Lara-Straße und an der Bielefelder-Straße und in Bünde-Ennichloh an der Holzerstraße Richtung Bünde. Für mehr immer gerne bei mir durchrufen 08000 920 920 oder ihr schiebt ganz fix eine Nachricht ins Studio über unsere kostenlose App. Gute Fahrt!
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3: Es ist ja zurzeit etwas ruhiger auf der Arbeit. Viele sind im Urlaub oder haben ein paar Tage frei. Das kann aber auch mal ganz schön sein. In Ruhe telefonieren, ne? Keine lange Parkplatzsuche, parken in erster Reihe, weil viele nicht da sind. Es gibt viele Gründe, warum es toll ist, in den Ferien zu arbeiten. Darüber haben wir diese Woche gequatscht und es gibt noch einen Vorteil, sagt Alex.
4: Ja, den Weg, für den man sonst vielleicht eine halbe Stunde braucht, braucht man heute vielleicht dann 20 Minuten oder so. Und ist ein bisschen schneller da, ja.
3: Ja, es hat was, in den Ferien zu arbeiten. Am Wochenende legt ihr aber schön die Füße hoch, wenn ihr könnt. Wir hören uns Montag wieder.
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0: The City von Starship. Wir haben es 16:45. Damit Happy Freitag. Und es ist nicht irgendein Freitag, es ist Family Friday. Den ganzen Freitag gehen hier Tickets über den Tisch für die coolsten Aktionen in der Ecke. Und bei mir ist jetzt Dirk. Du hast Bock auf die Mindener Fahrgastschifffahrt mit der Family, richtig?
1: Das ist korrekt, ja.
0: Hast du das schon mal gemacht?
1: Nein, leider noch nicht.
0: Ah ja.
1: Aber das ist ja jetzt die passende Gelegenheit.
0: Ich wollte gerade sagen, dann wird's doch Zeit. Ist doch richtig geil. Jetzt vor allem kommt auch noch die Sonne raus, dann hast du ja auch noch richtig okay. Glück.
1: Ja, genau.
0: Seekrank bist du aber nicht?
1: Nein.
0: Nein?
1: Nein. Nein. Auch meine kleine Kröte und meine Frau auch nicht. Das kriegen wir hin.
0: Okay, das heißt, du nimmst Frau und Kind mit?
1: Ja, selbstverständlich.
0: Super, die sind auch nicht seekrank.
1: Nein.
0: Sehr gut. Dann steht eurer Fahrgastschifffahrt doch nichts mehr im Weg, Dirk. Ich wünsche euch ganz, ganz viel Spaß dabei. Ihr kriegt ein ganzes Familienticket.
1: Ja, das ist prima. Da freue ich mich wahnsinnig.
0: Überraschst du Frau und Kind jetzt direkt?
1: Ja, meine Frau ist gerade unterwegs und mein Sohn ist gerade in seinem Zimmer.
0: Ach, der hat wahrscheinlich Sommerferien, ne?
1: Ja, genau. Der genießt das jetzt erstmal.
0: Guck mal. Und dann auch noch oben drauf ein Freiticket. Also, was will man denn mehr?
1: Ja, genau.
0: Ja, super. Dirk, dann grüß ganz lieb. Ich wünsche euch ganz, ganz viel Spaß dabei.
1: Ja.
0: Mach's gut. Danke, ciao.
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1: Mit Sarah Heinz, guten Tag. Mit der Ernennung von Jürgen Klopp zum neuen Bundestrainer hofft der Deutsche Fußballbund auf ein Ende der sportlichen Talfahrt. Klopp wurde am Vormittag in Frankfurt als 13. Bundestrainer der DFB-Geschichte offiziell vorgestellt und betonte, dass er mit viel Arbeit dem deutschen Fußball wieder eine neue Identität geben wolle.
2: Man hat im Moment das Gefühl, wir sollten im einen Bereich so machen wie die Franzosen, im anderen so machen wie die Spanier, im dritten Bereich so machen wie die Engländer. Jetzt können wir noch einmal versuchen, dass in 4, 5, 6 Jahren die Leute sagen, wir sollen so machen, wie die es beim DFB gemacht haben. Die haben damals die richtigen Schlüsse aus der Situation gezogen. Und genau dafür ist die Situation jetzt da.
1: Der frühere Dortmund- und Liverpool-Coach bringt unter anderem seinen Ex-Spieler Sven Bender als Co-Trainer mit zum DFB. Außerdem bestätigte der Verband, dass der ehemalige Nationalspieler Per Mertesacker im neuen Jahr den Posten des Sportgeschäftsführers übernehmen wird. Klopps erstes Spiel steigt dann am 24. September in Amsterdam gegen die Niederlande. Noch mehr wichtige Meldungen sind das jetzt im Überblick. Nach dem Angriff der Houthi-Miliz auf einen saudischen Öltanker sieht die EU-Marineoperation ein höheres Risiko für Handelsschiffe im Roten Meer. Deswegen wurde die Sicherheitsbewertung für die Meerenge vor Jemens Küste jetzt hochgestuft. Durch den Iran-Krieg bliebe das Eskalationsrisiko in der Region hoch. Weitere Angriffe auf Handelsschiffe könnten nicht ausgeschlossen werden. Das Bundesverfassungsgericht in Karlsruhe hat entschieden, Deutschland durfte die Aufnahme afghanischer Flüchtlinge nicht pauschal einstellen. Bei der Entscheidung müssten immer die individuellen Belange jeder Person berücksichtigt werden, hieß es. Geklagt hatte zuvor eine afghanische Frau, die für sich und ihre beiden Söhne Einreisevisa möchte. 2021 hatte sie eine Aufnahmezusage erhalten. Ende 2025 wurde diese wieder zurückgenommen. In Bayern hat ein 79-Jähriger zum 4. Mal bei der Festnahme von Enkeltrick- und Schockanrufbetrügern geholfen. Am Montag wurde er demnach von einem Unbekannten angerufen, der sich weinend als sein Sohn ausgab und wegen angeblicher Geldprobleme nach Hilfe fragte. Der Rentner durchschaute den Trick und hielt den Anrufer hin, bis die Polizei den Betrüger bei der ausgemachten Geldübergabe festnehmen konnte. Es ist ein Problem, das auch viele Ost- und Nordseeurlauber kennen, aggressive Möwen. Sie kreischen, sie klauen und hacken auf Fußgänger ein und sie werden immer dreister. Das Problem kennen auch unsere Nachbarn im Norden, die Dänen. Denen gehen die Möwen in diesem Jahr ganz besonders auf die Nerven, deshalb suchen sie nun Mittel und Wege, die Vögel loszuwerden. Eine einheitliche Lösung gibt es bisher noch nicht, aber Versuche auf mehreren Ebenen. Mehrere Gastronomien stellen zum Beispiel extra Mitarbeiter ab, die Möwen vertreiben, unter anderem mit Wasserpistolen. Manche Privatleute versuchen, die Vögel mit lauter Musik zu vertreiben. Als wirksames Mittel hat sich aber der Einsatz von Raubvögeln erwiesen. Ein Solarunternehmen hatte Nistkästen für Falken angebracht. Seitdem ist der Himmel über den Anlagen möwenfrei. Und das waren die Nachrichten mit Sarah Heinz.
3: Danke sehr, Sarah. Jetzt gegen Abend schafft es die Sonne immer öfter zu uns. Temperaturen liegen immer noch bei 20 Grad, in der Nacht noch 11. Morgen geht es dann aber auch wieder hoch auf bis 27 Grad. Viel Sonne im gesamten Tagesverlauf. Ab Sonntag zieht sich das dann wieder etwas zu. Da sind dann auch Schauer und Gewitter mit dabei bei um die 24 Grad.
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3: Kurz nach 5, jetzt für euch der schnellste Verkehrs- und Blitzerservice. Der blitzt es heute Nachmittag noch bei uns in Minden an der Stemmer Landstraße. An der Porterstraße blitzt es und am Petersäger Weg und an der Lübecker Straße. In Herford stehen 2 Blitzer, einmal an der Lara-Straße und an der Bielefelder Straße. Und in Bünde-Ennichloh wird an der Holserstraße Richtung Bünde geblitzt. Für mehr Staus, Blitzer, Unfälle, Ampelausfälle gerne bei mir durchrufen. 08000 920 920. Gute Fahrt!
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3: Ganz langsam geht's Richtung Feierabend und Wochenende. Heißt für einige entspannen, einfach mal nichts machen. Für Christopher aus dem 2 bis 3 Team heißt es Zeit für Sport. Was Christopher genau macht und wo, darüber spreche ich gleich mit ihm in 10 Minuten. Vorher Vertigo von Tiffany Harris im besten Mix.

0: Tonight von Jennifer Lopez und David Guetta, neu mit dabei bei uns im besten Mix. Wir haben es 4:15, damit ab Richtung Wochenende mit euch. Die einen freuen sich vielleicht auf entspannte Stunden im Garten oder auf dem Sofa. Ja, Christopher Deppe aus dem 2-3-Team hat da ein bisschen andere Pläne. Für den geht es ab morgen auf den Fahrradsattel 24 Stunden um den Nürburgring beim Rad am Ring. Da kann man 24 Stunden lang so oft man will und kann um den Nürburgring fahren. Und nur mal zur Info, eine Runde sind 26 Kilometer. Für mich hört sich das an wie Horror, aber Christopher ist gerade auf dem Weg dahin und hat mal ein kleines Lage-Update rübergeschickt.
1: Ja, wir haben jetzt mal gerade eine kleine Pause gemacht. Wir sind tatsächlich fast schon da, also so eine gute halbe Stunde brauchen wir noch. Und ich sag mal hier, meine Reisetruppe ist wirklich super vorbereitet. Jan fährt auch mit. Jan, was haben wir denn alles noch so dabei? Ihr wart schon einkaufen die Tage. Was brauchen wir also an Verpflegung?
2: Ja, wir haben erstmal die Grundzutaten, sag ich mal, für die nächsten Tage fürs Essen gekauft und Getränke. Ja, die Fahrräder sind natürlich mit dabei, ne, ist auch das Wichtigste.
1: Ja, aber die Strecke hat es ja wirklich in sich. Es sind so roundabout 26 Kilometer, 500 und ein paar zerquetschte Höhenmeter. Das ist schon wirklich räudig. Hast du ein bisschen Schiss oder Respekt vor der Strecke?
2: Das auf jeden Fall, aber da wir ja hier aus dem schönen Weserbergland kommen, ne, denke ich mal, wird das ja, also wird ja ein Klacks.
1: Wie viele Runden hast du dir vorgenommen?
2: Ja, mindestens Start und Ziel und dazwischen gucken wir mal, ne.
1: Ansonsten haben wir auch ein bisschen Getränke mit dabei und machen das irgendwie ganz schön. Ja, und jetzt fahren wir erstmal weiter und dann würde ich sagen, melde ich mich aber später nochmal bei dir.
0: Ja, gerne. Ich wünsche euch ganz viel Erfolg beim Rad am Ring. Mit dabei Christopher Deppe aus dem 2-3-Team.

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0: 2 bis 3 heute Nachmittag mit mir, Marlene bin ich und Sören Lippold ist auch am Start, hat direkt die wichtigsten Infos aus dem schönsten Kreis der Welt dabei. Wir haben es 5:30.
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2: Schönen guten Tag. Der Mann, der in Hille seine Ex-Freundin lebensgefährlich verletzt haben soll, sitzt jetzt in U-Haft. Eine Sprecherin der Polizei sagte uns, er wurde gestern nach seiner Festnahme in Trier in die Bielefelder JVA gebracht. Der Haftbefehl lautet auf versuchten Mord. Dienstagabend soll der 37-Jährige seine Ex-Freundin zu einem abgelegenen Feldweg in Hille gelockt haben. Er gab vor, sich mit ihr aussprechen zu wollen, stach dann aber auf sie ein und flüchtete nach Trier. Die 34-Jährige konnte noch selbst den Notruf wählen. Sie erlitt lebensgefährliche Verletzungen. Mittlerweile hat sich ihr Zustand laut Polizei aber stabilisiert. Die Gemeinde Stemwede ist sauer. Im Kurpark Liefern häufen sich die Fälle blinder Zerstörungswut. In dieser Woche haben Unbekannte zum Beispiel im Bereich rund um das Wassertretbecken und den Wasserspielplatz Absperrhähne aufgedreht. Mehrere hundert Kubikmeter Wasser sind laut Gemeinde dadurch ausgetreten und verschwendet worden. Erst vor kurzem war auch ein Schild des Partnerschaftsvereins kaputt gemacht worden. Bürgermeister Kai Abrussat sagt, dass jeder Vandalismusfall angezeigt wird. Es könnte sein, dass eine Videoüberwachung kommt. Damit soll sich die Politik beschäftigen. Die American Football Mannschaft der Minden Wolves hat an diesem Wochenende eine ganz schwere Aufgabe. Das Team muss morgen Nachmittag beim Spitzenreiter der zweiten Liga, den Krefeld Ravens, antreten. Nachdem der Aufsteiger bislang keines der 7 Saisonspiele gewinnen konnte, geht es eher um Schadensbegrenzung. Man wolle sich so achtbar wie möglich aus der Affäre ziehen, erklären die Minder. Während Krefeld den Aufstieg in die Bundesliga anpeilt, droht den Wolves nach nur einem Jahr in der zweithöchsten Spielklasse der Abstieg. Das Wetter, viel Sonne, ein paar Wolken und Topwerte um 23 Grad heute.
0: Danke dir, Sören. Wir haben es kurz nach 5:30 jetzt für euch, der schnellste Verkehrs- und Blitzer-Service. Der Blitz ist heute Nachmittag noch bei uns in Minden an der Stemmerlandstraße, außerdem an der Porterstraße, dem Petersäger Weg und der Lübecker Straße. In Herford blitzt es an der Bielefelder Straße und der Lara-Straße und in Bünde-Ennichloh steht immer noch der Blitzer an der Holser Straße und blitzt Richtung Bünde. So, wenn ihr jetzt denkt, da fehlt doch der Blitzer, der vor meiner Haustür steht oder ich stehe gerade selbst im Stau, dann gebt Bescheid, wo und was. Das geht jederzeit über die 08000 920 920. Kommt gut durch.
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0: zwar die News heute. Kloppo ist offizieller Bundestrainer. Also gut, es war die News vor allem für Fußballfans, wobei Madeline und ich uns auch einig sind, dass sich nicht nur die Fußballfans über Jürgen Klopp freuen, sondern auch die Nicht-Fußballfans, weil der einfach unterhaltsam ist. War heute Morgen Thema bei Madeline in Doppelt wach.
1: Kein Wunder, dass Klopp jetzt auch der bestbezahlte Bundestrainer wird. Sein Gehalt soll bei rund 10 Millionen Euro pro Jahr liegen. Zum Vergleich, Joachim Löw bekam zuletzt etwa 3 Millionen. Aber naja, vielleicht ist das am Ende auch einfach nur Inflation. Wir freuen uns auf jeden Fall auf Kloppo, vor allem auf unterhaltsame Pressekonferenzen. Dafür ist er ja wirklich bekannt.
2: Welches Ressort? Was machen Sie? Tierfilme? Sport? Oh, okay, alles klar.
3: Wenn ich das jetzt alles sagen würde, was ich gerade über dich denke, dann wäre, glaube ich, Bushidos Liedtext eine feuchte Furz dagegen.
0: So, und alle weiteren Infos des Tages gibt's gleich wieder ab 18 Uhr in den News. Und Madeline gibt's am Montag wieder ab 7. Die macht euch doppelt wach, nur hier bei Radio Westfalica.

Linkin Park und Kiara Heavy hier für euch im besten Mix. Jetzt mit Coast von Hailee Steinfeld und Anderson Park. Und vor den Nachrichten gleich um 6 schauen wir auch noch Alvaro Soler. La Libertad nur hier für euch im besten.

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1: Mit Sarah Heinz, guten Abend. In Berlin ist das große Stühlerücken angelaufen. Auslöser ist der Rücktritt von Unionsfraktionschef Spahn. Kanzleramtschef Thorsten Frey soll sein Nachfolger werden und das hat zu einer Art Kettenreaktion von Um- und Neubesetzungen geführt. Kanzler Merz sagte, dass der Umbau des Kabinetts noch nicht abgeschlossen sei. Christian Böder aus dem News-Team. Die bisherige Gesundheitsministerin Nina Waken soll nach Frey ja die neue Chefin im Kanzleramt werden.
2: Genau, ihren Job wiederum soll der bisherige CDU-Generalsekretär Carsten Linnemann übernehmen. Neu besetzt wird auch der Posten des Staatsministers für die Bund-Länder-Zusammenarbeit. Michael Meister ist raus. Der parlamentarische Staatssekretär im Digitalministerium Philipp Amthor übernimmt. Die neuen Minister sollen dann am kommenden Mittwoch ernannt werden. Das ist aber erstmal die erste Rutsche. Was Merz sonst noch vorhat, da blieb er zurückhaltend. Zwei Politiker müssen aber wohl um ihre Posten zittern. Nach Medienberichten soll Verkehrsminister Schnieder gehen. Merz ist wohl nicht zufrieden mit seiner Arbeit, vor allem was die Probleme auf der Schiene und bei der Infrastruktur angeht. Und auch Sportstaatsministerin Christiane Schenderlein soll ihren Posten räumen.
1: Es gibt ja auch schon Reaktionen aus der Opposition.
2: Das ist so. Die Grünen begrüßen den Umbau zwar, nutzen das aber natürlich auch für Kritik. Sie bemängeln, dass Merz nur etappenweise seine Regierung bis zum Sommer umstrukturiert. Das führe zu weiteren Spekulationen und Unruhe, sagen sie. Die Chefinnen der Grünen Bundestagsfraktion, Hasselmann und Dröge, hoffen nun, dass es auch Veränderungen bei politischen Inhalten gibt. Sie sprechen von einem verpatzten ersten Jahr Schwarz-Rot. Ein weiteres könne man sich nicht leisten. Und Linken-Fraktionschef Pellmann sagte der Rheinischen Post, man brauche keinen Umbau, sondern eine andere Politik.
1: Danke, Christian. Noch mehr Meldungen sind das jetzt im Überblick. Jürgen Klopp ist der neue Cheftrainer der Fußballnationalmannschaft. Er tritt die Nachfolge von Julian Nagelsmann an und soll die Mannschaft bis in die Endrunde der nächsten WM 2030 führen. Der frühere Weltmeister Per Mertesacker wird beim DFB neuer Sportgeschäftsführer. Nach dem Schock rund um ein menschenverachtendes Video auf der Plattform TikTok prüft die Uni Duisburg-Essen jetzt, ob sie den verantwortlichen Politikstudenten exmatrikuliert. Der Mann ist auch CDU-Mitglied aus Krefeld. Im Video sprach er sinngemäß davon, Muslime vergasen lassen zu wollen. Wegen der schweren Waldbrände mussten in Frankreich schon mehr als 60.000 Menschen evakuiert werden. Das Zivilschutzprogramm der EU hat inzwischen Löschflugzeuge, Helikopter und fast 780 Feuerwehrleute zur Hilfe geschickt. Der Autobauer VW hat im zweiten Quartal wieder weniger Gewinn gemacht. Laut eigenen Angaben ist der um ein Drittel zurückgegangen, auf jetzt 1,54 Milliarden Euro. Gerade im Vergleich zum Vorjahreszeitraum wird der Einbruch deutlich. Da hatte VW noch fast 2,3 Milliarden Euro verdient. VW-Chef Blume will deswegen noch in diesem Jahr ein Sparpaket auf den Weg bringen. Das sieht unter anderem vor, dass künftig weniger Modelle angeboten werden. Außerdem könnten 4 Werke und bis zu 100.000 Stellen bis 2030 insgesamt wohl auf der Kippe stehen. Widerstand kommt von Gewerkschaft und Betriebsrat. Und das waren die Nachrichten mit Sarah Heinz.
3: Danke dir, Sarah. Das Wochenende hat wettertechnisch einmal alles für uns dabei. Zum Abend knallt die Sonne ganz schön bei uns, genauso morgen da bis 27 Grad, 13 Sonnenstunden insgesamt. Sonntag geht's dann erst trocken rein, da kommen gegen Nachmittag aber auch wieder einige Schauer vorbei, das dann bei bis 24 Grad.
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3: Kurz nach 6 jetzt für euch der schnellste Verkehrs- und Blitzerservice. Der Blitz ist heute Abend noch bei uns in Minden an der Stemmer Landstraße. An der Potterstraße steht ein Blitzer, genauso am Petersilger Weg und an der Lübecker Straße. In Herford wird an der Lara Straße geblitzt und an der Bielefelder Straße und in Bünde-Ennichloh noch an der Holser Straße Richtung Bünde. Für mehr wisst ihr doch, wie das Spiel hier funktioniert. Entweder ihr schreibt eine Nachricht ins Studio über unsere kostenlose App oder ihr ruft ganz fix durch bei mir. Meine Nummer ist die 08000 920 920. Kommt gut durch.
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3: Und wir starten rein in die letzte Stunde zusammen, bevor ich Tschüss sag. Oder wie man auf Französisch sagt, au revoir. Versteht ihr? Wegen Marc Forster. Au revoir. Jetzt hier im besten Mix.

0: Also, wenn es für euch noch in den Urlaub geht mit dem Auto, dann am besten am Montag wieder. Da liegt ein dickes Stauwochenende vor uns. Bayern hat seit heute Sommerferien. Für Hessen, Rheinland-Pfalz und das Saarland gehen die Ferien zu Ende. Also einiges los auf den Straßen. Solltet ihr trotzdem dieses Wochenende fahren und im Stau landen, dann hat Hannes Höfer zum Glück noch ein paar Tipps für euch.
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2: Hier die drei wichtigsten Tipps für lange Autofahrten mit Kindern. Tipp 1, die Tablets müssen aufgeladen sein. Tipp 2, eigentlich war es das schon, ne? Ja, kommt, auf langen Autofahrten sind pädagogische Grundsätze genauso ernst zu nehmen wie Glückskeksweisheiten. Welches Kind kannst du denn heute noch mit "Ich sehe was, was du nicht siehst" länger als 5 Sekunden begeistern? Mann, mit diesen Dingern, also mit den Kindern, ist man ja gefangen in einem Wagen. Wieso nennt man das sonst? Faradayscher Käfig? Hunger, Pipi, Durst, das sind die kleinsten Sorgen. Letztens sind wir in den Urlaub nach Frankreich gefahren. Ey, du bist noch nicht aus der Einfahrt raus, da hörst du das erste Mal: "Wann sind wir da?" 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

0: La la la. Ja, und wie das ist, ne? Wenn die Sonne scheint, dann haben sie alle auf einmal früher Feierabend. Aber eine, die hier tapfer mit mir durchgehalten hat, ist Marie Casserola. Und die Infos hat sie auch noch mit dabei. Zeit für die Lokalnachrichten. Wir haben es 6:30.
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2: Schönen guten Abend. Im Landkreis Göttingen ist in einem Rinderbestand offenbar die Blauzungenkrankheit ausgebrochen. Das klingt zwar erstmal weit weg von uns, der Ausbruch der Tierseuche hat aber auch Auswirkungen auf ganz NRW, auch auf unseren Kreis. Wird das Virus nachgewiesen, gelten in einem Radius von 150 Kilometern rundherum Einschränkungen, auch für andere Tierhalter. Der Nachweis im Landkreis Göttingen ist aber nicht der einzige Fall. Deswegen hat das zuständige Ministerium in Düsseldorf entschieden, NRW als nicht frei von dem Virus einzustufen. Für Menschen ist die Blauzungenkrankheit zwar nicht gefährlich, dafür aber für Schafe, Ziegen, Rinder oder auch Alpakas, Lamas und einige Wildtiere. Symptome sind hohes Fieber und geschwollene Mundschleimhäute. Daran können die Tiere auch sterben. Sein Unfall in Bückeburg gestern Abend hat für einen 18-Jährigen Konsequenzen. Er war mit seinem Kleinkraftrad auf dem Parkplatz am obersten Hof unterwegs und verlor bei dem Bremsmanöver die Kontrolle darüber. Der 18-Jährige rutschte unter ein Auto, blieb aber unverletzt. Die Polizei stellte dann fest, dass der Bückeburger keinen Führerschein hatte. Außerdem war sein Fahrzeug nicht zugelassen und hatte ein falsches und dazu noch abgelaufenes Kennzeichen. Weil der Jugendliche möglicherweise Drogen genommen hatte, musste er eine Blutprobe abgeben. Die Polizei hat jetzt ein umfangreiches Verfahren gegen ihn eingeleitet. Eine 13-jährige Radfahrerin ist in Espelkamp verunglückt. Sie wurde gestern Nachmittag von einem Auto angefahren, als sie an einem Fußgängerüberweg über die Radener Straße fahren wollte. Die Jugendliche wurde dabei verletzt, die 13-jährige wollte aber zusammen mit ihren Eltern selbst zum Arzt gehen. Und das Wetter? Es wird wieder wärmer und sonniger. Heute 22 und morgen 26 Grad. Und erst morgen Abend soll es wieder Wolken geben.
0: Danke dir, Marie. Wir haben es kurz nach 6:30. Jetzt für euch der schnellste Verkehrs- und Blitzerservice. Da blitzt es immer noch heute Abend bei uns in Bünde-Ennichloh an der Holserstraße Richtung Bünde. In Herford stehen zwei Blitzer, einmal Bielefelder Straße und Lara Straße und in Minden an der Lübecker Straße, dem Petersäger Weg und der Stemmer Landstraße. Habt ihr auf eurem Weg in den Feierabend jetzt noch mehr gesehen? Dann gerne bei mir durchklingeln 08000 920 920. Kommt gut an.
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0: York, Down Under. Es ist gleich 7:15, heißt Zeit für mich hier Platz zu machen für Jonas Rieck. Der startet mit euch noch in die Spätschicht, noch bis 21 Uhr.
1: Also bevor du jetzt ins Wochenende gehst, müssen wir auf jeden Fall noch über eine Sache hier sprechen. Ja. Wie immer habe ich deine Sendung in den letzten Stunden sehr aufmerksam mitverfolgt. Mhm. Thema neues Design für die Euroscheine.
0: Ja.
1: Kann ja jetzt drüber abgestimmt werden. Ich wusste nicht, was du für eine Aversion gegenüber Vögeln hast. Also die Tiere, ist klar. Ne? Ja, ist ja ein Designvorschlag. Mhm. Ich finde das so schön einfach. Das sieht doch so hübsch aus.
0: Ja, ich weiß. Das ist ein sensibles Thema mit den Vögeln, das. Aber das größte Problem ist, wenn ich Leuten mein genaues Angstszenario beschreibe, hört sich das noch verrückter an. Ich habe Angst, dass die mir aus Versehen gegen den Kopf fliegen, weil die sich so verirren. Verstehst du, was ich meine?
1: Warte mal, dann würde ich dir jetzt einfach mal meinen Bizeps zeigen. Was kommt jetzt? Guck mal, was ich da tätowiert habe. Mhm. 1, 2, 3, 4.
0: Ja, toll.
1: 4 Papageien. Mhm. Findest du die auch schlimm? Findest du die auch eklig? Sag mal, hast du da auch Angst vor?
0: Nein. Ich habe ja gesagt, der Eisläufer, der auf dem 5-Euro-Schein wäre, der wäre okay. Der ist klein und süß, nur der 50er mit dem dicken Storch. Vor dem hätte ich halt eventuell Angst, weißt du?
1: Komm, wir diskutieren das später aus, mach Feierabend jetzt. Flieg nach Hause.
0: Ja.

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1: Ich bin Thomas Bleskin. Bundeskanzler Merz hat den angekündigten Umbau seiner Regierung begonnen. Neue Kanzleramtschefin wird Gesundheitsministerin Warken. Ihr Amt übernimmt CDU-Generalsekretär Lindemann. Digitalstaatssekretär Amthor wechselt als Bund-Länder-Beauftragter ins Kanzleramt. Unklar bleibt dagegen die Zukunft von Verkehrsminister Schnieder. Nach dpa-Informationen wollte Merz ihn entlassen. Zu dieser Personalie äußerte sich der Kanzler aber nicht. Die EU-Kommission wirft TikTok vor, Kinder und Jugendliche nicht ausreichend zu schützen. Der Vorwurf, Fremde könnten öffentliche Profile Minderjähriger sehen und sie auch mit missbräuchlichen Absichten kontaktieren.
2: 200 Millionen Nutzer hat TikTok in Europa. Kinder und Jugendliche brauchen mehr Schutz, meint die EU-Kommission. Bis jetzt könne jeder in die öffentlichen Nutzerkonten sehen. Das müsse sich ändern. Künftig sollten nur noch von den Jugendlichen selbst akzeptierte Nutzer in die Konten schauen dürfen. TikTok weist die Kritik zurück. Die EU-Kommission hat in den vergangenen Monaten schon ein Verfahren wegen Suchtrisiken gegen TikTok eingeleitet und von Snapchat, Facebook und Instagram verlangt, dass das Mindestalter von 13 Jahren besser kontrolliert wird. Dieter Ebeling, Brüssel.
1: Schwere Waldbrände halten Frankreich und Spanien weiter in Atem. An der französischen Atlantikküste mussten jetzt zehntausende weitere Touristen vorsorglich ihre Urlaubsquartiere räumen.
3: Schwierige Wetterbedingungen mit kräftigen Windböen erschweren für die Feuerwehr in beiden Ländern die Löscharbeiten. Über Tage wurden in Frankreich weitere Orte und tausende Urlauber evakuiert, teils auch per Schiff. In den Messehallen der Großstadt Bordeaux rüstet man sich auf die Aufnahme von bis zu 10.000 Evakuierten. Die Einsatzkräfte versuchen vor allem mit Löschflugzeugen, dem Feuer Herr zu werden. Auch in Spanien wird mit weiteren Evakuierungen gerechnet, während Tausende bereits in Notunterkünften bei Angehörigen oder Freunden darauf warten, wann sie zurück können. Einen konkreten Termin gibt es noch nicht. Michael Evers, Paris.
1: Und zum Sport, Fußball. Jürgen Klopp ist mit klaren Botschaften in sein Amt als neuer Bundestrainer gestartet. Der 59-Jährige versprach keine schnellen Erfolge, rief aber zu einem gemeinsamen Traum vom WM-Titel 2030 auf. Zugleich warnte er vor Eingriffen in sein Privatleben. Wenn seine Familie nicht in Ruhe gelassen werde, höre er auf, sagte Klopp. Sein erstes Länderspiel als Bundestrainer ist Ende September in der Nations League gegen die Niederlande.
4: Und das waren die Nachrichten mit Sarah Heinz.
5: Falls ihr am Wochenende draußen was vorhabt, wo ihr auf jeden Fall trocken bleiben wollt, dann bietet sich morgen der Samstag dafür ganz gut an. Das wird ein richtig schöner sommerlicher Tag. 26, 27 Grad, maximal ganz viel blauer Himmel. Regen ist dann nicht dabei. Den können wir am Sonntag aber nicht ausschließen. Auch dann sehen wir zwar die Sonne, zwischendurch aber auch Wolken und die haben halt auch eben mal einen Schauer mit dabei. Temperaturen dann so in der Spitze 23, 24 Grad.
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5: Radio Westfalica läuft bei euch jetzt mit dem schnellsten Verkehrs- und Blitzerservice und blitzern heute Abend in Minden, Porterstraße, Stemmerlandstraße, Petershäger Weg und an der Lübecker Straße in Dützen. Kommt gut und sicher durch den Freitagabend.
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5: Einen wunderschönen Freitagabend zusammen. Freue mich sehr, dass wir den zusammen machen. Ganz entspannter Sound kommt hier im besten Mix von Miles Smith. Ich spiele uns Stargazing.

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0: Radio Westfalica läuft bei euch am Freitagabend um 7:15. Jürgen Klopp wird neuer Bundestrainer. Das steht jetzt fest. Wie findet ihr es?
1: Wenn er es nicht schafft, schafft es keiner.
2: Ich finde seine Ausstrahlung schon, allein wenn er am Rand steht, dass er auch den Spielern viele Anweisungen gibt, nicht so viel sitzt zum Beispiel.
3: Schlimmer kann es nicht werden. Die letzten 10 Jahre war ja nix, null.
4: Ja, der steht dafür, Teamgeist zu fördern und so eine Aufbruchsstimmung zu erzeugen. Hat immer alle mit eingebunden, hat auch Spieler zu Leistungen gepusht, wo man nicht damit gerechnet hätte, dass sie zu solchen Leistungen fähig sind. Von daher der richtige Mann zur richtigen Zeit.
0: Finde ich sehr spannend, dass da alle so unfassbar hinterstehen. Auf der einen Seite super cool, ne, weil bringt irgendwie Aufwind. Auf der anderen Seite darf man auch nicht vergessen, dass sowas halt auch irgendwie so einen gewissen Druck erzeugt. Ne? Ich meine, klar, Jürgen Klopp ist ein unfassbar fähiger Mann, aber auch kein Zauberer. Weil aus einem trockenen Acker wächst keine reiche Ernte. Da kann der Bauer noch so gut sein. Ne? Wollen wir mal gucken, wie gut der Bauer Jürgen Klopp dann tatsächlich ist und was da aus seiner Saat tatsächlich entspringt. Es bleibt spannend. Fest steht, Jürgen Klopp wird neuer Bundestrainer der Fußballnationalmannschaft und übrigens der bestbezahlteste mit einfach 10 Millionen Euro circa, die er pro Jahr bekommt.
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4: Marie Casserola, guten Abend. Im Landkreis Göttingen ist in einem Rinderbestand offenbar die Blauzungenkrankheit ausgebrochen. Das klingt zwar erstmal weit weg von uns, der Ausbruch der Tierseuche hat aber auch Auswirkungen auf ganz NRW, auch auf unseren Kreis. Wird das Virus nachgewiesen, gelten in einem Radius von 150 Kilometern rundherum Einschränkungen, auch für andere Tierhalter. Der Nachweis im Landkreis Göttingen ist aber nicht der einzige Fall. Deswegen hat das zuständige Ministerium in Düsseldorf entschieden, NRW als nicht frei von dem Virus einzustufen. Für Menschen ist die Blauzungenkrankheit zwar nicht gefährlich, dafür aber für Schafe, Ziegen, Rinder oder auch Alpakas, Lamas und einige Wildtiere. Symptome sind hohes Fieber und geschwollene Mundschleimhäute. Daran können die Tiere auch sterben. Sein Unfall in Bückeburg gestern Abend hat für einen 18-Jährigen Konsequenzen. Er war mit seinem Kleinkraftrad auf dem Parkplatz am obersten Hof unterwegs und verlor bei dem Bremsmanöver die Kontrolle darüber. Der 18-Jährige rutschte unter ein Auto, blieb aber unverletzt. Die Polizei stellte dann fest, dass der Bückeburger keinen Führerschein hatte. Außerdem war sein Fahrzeug nicht zugelassen und hatte ein falsches und dazu noch abgelaufenes Kennzeichen. Weil der Jugendliche möglicherweise Drogen genommen hatte, musste er eine Blutprobe abgeben. Die Polizei hat jetzt ein umfangreiches Verfahren gegen ihn eingeleitet. Eine 13-jährige Radfahrerin ist in Espelkamp verunglückt. Sie wurde gestern Nachmittag von einem Auto angefahren, als sie an einem Fußgängerüberweg über die Radener Straße fahren wollte. Die Jugendliche wurde dabei verletzt, die 13-Jährige wollte aber zusammen mit ihren Eltern selbst zum Arzt gehen.
5: Wir starten sonnig in dieses Wochenende und machen auch erstmal sonnig weiter. Morgen am Samstag sommerliche 26, 27 Grad maximal. Dazu ganz viel blauer Himmel. Wolken sind nicht großartig unterwegs. Die sind dafür dann am Sonntag teilweise wieder da. Bei so 23, 24 Grad maximal kann es dann auch wieder einen kleinen Schauer geben zwischendurch. Radio Westfalica läuft bei euch jetzt mit dem schnellsten Verkehrs- und Blitzerservice und Blitzern heute Abend in Minden, Porterstraße, Stemmerlandstraße, Petershäger Weg und an der Lübecker Straße in Dützen. Kommt gut und sicher durch den Freitagabend.
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5: Eine ganz spannende musikalische Kombination habe ich hier gleich für euch mitgebracht. Neu im besten Mix. Gentleman, der eher so im Reggae unterwegs ist, zusammen mit Michael Patrick Kelly, der vor allem ja Popmusik macht. Hört sich aber erstaunlich gut zusammen an. Hätte ich nicht gedacht. Wir checken es gleich zusammen aus. Wildfire heißt die neue Nummer, spiele ich uns direkt nach Mr. Mr. Broken Wings. Schönen Freitagabend, ihr Lieben.
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0: DJ Snake und Justin Bieber hier für euch gespielt mit Let Me Love You am Freitagabend. Happy Wochenende.
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0: Ja, ihr merkt das schon, ne? Das ist ja auch ein bisschen die kleine Warm-Up-Party hier für unseren Freitagabend. Ganz egal, wie ihr den verbringt. Kann ja sein, dass ihr auch am Arbeiten seid. Auch dann braucht ihr Mucke, die ordentlich Energie gibt, gut nach vorne geht. Aber vielleicht habt ihr auch Bock, später noch das Tanzbein zu schwingen. Seid unterwegs. Und möglicherweise müsst ihr auch eure Stimmbänder ein bisschen warm, geschmeidig machen schon mal, weil da ja auch das ein oder andere Brett bestimmt auf der Feier läuft, wo ihr dann ordentlich mitgrölen müsst. Das machen wir jetzt hier schon mal zusammen. Ich habe uns die perfekte Nummer dafür mitgebracht. Britney Spears. Baby, One More Time. Werdet ihr später bestimmt auch nochmal hören, ne? Auf welcher Feier oder Hausparty auch immer ihr seid. Das wird ja doch auch laufen. Machen wir uns doch nichts vor.

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1: Ich bin Thomas Bleskin. Bundeskanzler Merz hat den angekündigten Umbau seiner Regierung begonnen, die Neubesetzung des Verkehrsministeriums aber vorerst offen gelassen. Neue Kanzleramtschefin wird Gesundheitsministerin Wagen, ihr Ministeramt übernimmt CDU-Generalsekretär Linnemann.
2: Als Merz am Morgen zu einem Statement kommt, sind an seiner Seite die neue Kanzleramtschefin Wagen, der neue Gesundheitsminister Linnemann und der neue Bund-Länder-Koordinator Amthor. Einer aber fehlt, der neue Verkehrsminister. Dabei ist bereits klar, dass Schnieder gehen muss. Das hatte der CDU-Politiker selbst in einer SMS an Abgeordnete mitgeteilt. Der vorgesehene Nachfolger der CDU-Finanzpolitiker Günzler machte in den frühen Morgenstunden aber einen Rückzieher aus fachlichen Gründen, wie er sagte. Er sei nicht der Richtige für diese Position. Dirk Zeitler, Berlin.
1: Der Batteriehersteller Varta hat nach Angaben aus Finanzkreisen Insolvenz in Eigenverwaltung beantragt. Eine Gläubigergruppe begründete das Vorgehen mit der angespannten Finanzlage. Eine unabhängige Analyse habe ergeben, dass Varta kurzfristig zusätzliche Millionen benötige. Weitere Geldgeber hätten sich trotz intensiver Gespräche nicht gefunden. In dieser Woche war bereits bekannt geworden, dass dem Unternehmen eine Zerschlagung droht. Nach dem tödlichen Angriff auf einen Bankmitarbeiter in Regensburg sitzt der mutmaßliche Täter in Untersuchungshaft. Der 20 Jahre alte Deutsche werde dringend des Mordes und der schweren räuberischen Erpressung verdächtigt, teilten Polizei und Staatsanwaltschaft bei einer Pressekonferenz mit.
3: Noch ist vieles unbekannt, einige neue Informationen gab es aber von den Ermittlern. So soll der mutmaßliche Täter schuldfähig sein, Drogen seien bei ihm nicht gefunden worden. Sein Motiv ist aber noch ziemlich unklar. Der getötete Bankmitarbeiter war wohl ein Zufallsopfer. Der 20-Jährige soll einen Zettel dabei gehabt haben, auf dem etwas von einem Überfall und einem Bankraub stand. Dann soll er plötzlich mit einem Messer auf den Bankangestellten eingestochen haben. Der 20-Jährige soll der Polizei auch wegen kleinerer Delikte schon bekannt gewesen sein. Thomas Brock, Redaktion.
1: Zum Sport. Jürgen Klopp übernimmt den Neuaufbau der deutschen Fußballnationalmannschaft. Der 59-Jährige tritt die Nachfolge des bei der WM gescheiterten Julian Nagelsmann an. Offizieller Vertragsbeginn ist der 15. August. Und das waren die Nachrichten mit Thomas Bleskin.
4: Das Wetter fühlt sich morgen am Samstag wieder so richtig sommerlich an. 26, 27 Grad auf dem Thermometer in der Spitze, dazu ganz viel blauer Himmel. Sonne ist auch am Sonntag erstmal mit dabei, im Laufe des Tages kommen aber Wolken mit dazu und die haben hier und da auch mal einen Schauer mit dabei, bei so 23, 24 Grad dann in der Spitze.
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4: Radio Westfalica läuft bei euch jetzt mit dem schnellsten Verkehrs- und Blitzerservice und blitzern heute Abend in Minden, Porterstraße, Stemmerlandstraße, Petershäger Weg und an der Lübecker Straße in Dützen. Kommt gut und sicher durch den Freitagabend.
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4: Einen wunderschönen, wo und wie auch immer ihr diesen Freitagabend verbringt. Lasst euch auf keinen Fall stressen oder ärgern. Nein, lasst es uns lieber entspannt angehen. Ich hab den passenden Sound dabei. Holly Humberstone hier für euch im besten Mix. To love somebody. Happy weekend.

0: Ich habe gerade nachgeguckt, wie alt Jack Dean ist. Newcomer aus England, von dem ich jetzt neue Musik gleich für euch dabei habe. Er ist 26 und ich dachte so, ach, ist ja auch ziemlich jung, ne? Na, dann ist mir aufgefallen, so jung ist 26 eigentlich gar nicht. Kommt mir nur so vor, weil ich halt auch noch zumindest 26 bin und mich irgendwie auch noch recht jung fühle. Naja, aber ist irgendwie ja, ein normales Alter für einen Newcomer, der gerade auf dem aufsteigenden Ast ist. Ja, trifft zu. Jack Dean, ich bin mir sicher, von dem werden wir noch einiges hören. Ist auch so richtig bekannt geworden über TikTok, über Social Media, wie das heutzutage nun mal so läuft. Dann von Produzenten entdeckt worden, hat einen Vertrag bekommen und seitdem schreibt er erfolgreich Musik, sodass das jetzt auch hier in die Spätschicht eure Show am Abend geschafft hat mit seiner neuen Nummer Mercy. Es geht um, ja, das ungefilterte Kommunizieren von Gefühlen. Wir wissen alle, das ist manchmal nicht ganz so einfach. Das ist schon hart, wirklich zu sagen, was man auf dem Herzen hat, weil man im Zweifel ja auch mit den Konsequenzen leben muss. Aber Jack Dean macht das, und zwar mit dieser Nummer hier. Mercy, ganz frisch für euch.
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1: Marie Casserola, guten Abend. Im Landkreis Göttingen ist in einem Rinderbestand offenbar die Blauzungenkrankheit ausgebrochen. Das klingt zwar erstmal weit weg von uns, der Ausbruch der Tierseuche hat aber auch Auswirkungen auf ganz NRW, auch auf unseren Kreis. Wird das Virus nachgewiesen, gelten in einem Radius von 150 Kilometern rundherum Einschränkungen, auch für andere Tierhalter. Der Nachweis im Landkreis Göttingen ist aber nicht der einzige Fall. Deswegen hat das zuständige Ministerium in Düsseldorf entschieden, NRW als nicht frei von dem Virus einzustufen. Für Menschen ist die Blauzungenkrankheit zwar nicht gefährlich, dafür aber für Schafe, Ziegen, Rinder oder auch Alpakas, Lamas und einige Wildtiere. Symptome sind hohes Fieber und geschwollene Mundschleimhäute. Daran können die Tiere auch sterben. Sein Unfall in Bückeburg gestern Abend hat für einen 18-Jährigen Konsequenzen. Er war mit seinem Kleinkraftrad auf dem Parkplatz am obersten Hof unterwegs und verlor bei dem Bremsmanöver die Kontrolle darüber. Der 18-Jährige rutschte unter ein Auto, blieb aber unverletzt. Die Polizei stellte dann fest, dass der Bückeburger keinen Führerschein hatte. Außerdem war sein Fahrzeug nicht zugelassen und hatte ein falsches und dazu noch abgelaufenes Kennzeichen. Weil der Jugendliche möglicherweise Drogen genommen hatte, musste er eine Blutprobe abgeben. Die Polizei hat jetzt ein umfangreiches Verfahren gegen ihn eingeleitet. Eine 13-jährige Radfahrerin ist in Espelkamp verunglückt. Sie wurde gestern Nachmittag von einem Auto angefahren, als sie an einem Fußgängerüberweg über die Radener Straße fahren wollte. Die Jugendliche wurde dabei verletzt, die 13-jährige wollte aber zusammen mit ihren Eltern selbst zum Arzt gehen.
2: Falls ihr am Wochenende draußen was vorhabt, wo ihr auf jeden Fall trocken bleiben wollt, dann bietet sich morgen der Samstag dafür ganz gut an. Das wird ein richtig schöner sommerlicher Tag. 26, 27 Grad, maximal ganz viel blauer Himmel. Regen ist dann nicht dabei. Den können wir am Sonntag aber nicht ausschließen. Auch dann sehen wir zwar die Sonne, zwischendurch aber auch Wolken und die haben halt auch eben mal einen Schauer mit dabei. Temperaturen dann so in der Spitze 23, 24 Grad. Radio Westfalica läuft bei euch jetzt mit dem schnellsten Verkehrs- und Blitzerservice und blitzern heute Abend in Minden, Porterstraße, Stemmerlandstraße, Petershäger Weg und an der Lübecker Straße in Dützen. Kommt gut und sicher durch den Freitagabend.
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2: Und er wünscht euch einen hervorragenden Start ins Wochenende. Macht euch einen richtig schönen Freitagabend. Ich freue mich sehr, dass wir den zusammen verbringen. Das

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1: Schönen Freitagabend zusammen. Geburtstag haben. Ist das was Schönes? Für viele ja. Für mich irgendwie nicht. Ich erinnere mich an meinen 8. Geburtstag. Da habe ich das erste Mal geheult. Meine armen Eltern komplett überfordert. Warum? Was ist mit dem Kind? Alle anderen Kinder freuen sich irgendwie. Nee, seitdem ist es auch nicht besser geworden, ehrlich gesagt. Nächste Woche ist es soweit. Ich muss da durch. Deswegen verpiesel ich mich. Wir hören uns dann nach... Nee, darauf die Woche erst. Irgendwann Mitte August hören wir uns hier in der Spätschicht erst wieder. Ich freue mich aber jetzt schon darauf. Ne? Dann bin ich ein Jahr älter, aber macht ja nichts. Macht euch ein schönes Wochenende und dann eine gute Zeit. Bis demnächst. Passt auf euch auf. Rocksets, und das ist noch hier für euch. It must have been love. Tschüss, bis die Tage. Ich bin Jonas Rieck.

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1: Ich bin Thomas Bleskin. Bundeskanzler Merz hat den angekündigten Umbau seiner Regierung begonnen. Neue Kanzleramtschefin wird Gesundheitsministerin Warken. Ihr Amt übernimmt CDU-Generalsekretär Lindemann. Digitalstaatssekretär Amthor wechselt als Bund-Länder-Beauftragter ins Kanzleramt. Unklar bleibt dagegen die Zukunft von Verkehrsminister Schnieder. Nach dpa-Informationen wollte Merz ihn entlassen. Zu dieser Personalie äußerte sich der Kanzler aber nicht. Die EU-Kommission wirft TikTok vor, Kinder und Jugendliche nicht ausreichend zu schützen. Der Vorwurf, Fremde könnten öffentliche Profile Minderjähriger sehen und sie auch mit missbräuchlichen Absichten kontaktieren.
2: 200 Millionen Nutzer hat TikTok in Europa. Kinder und Jugendliche brauchen mehr Schutz, meint die EU-Kommission. Bis jetzt könne jeder in die öffentlichen Nutzerkonten sehen. Das müsse sich ändern. Künftig sollten nur noch von den Jugendlichen selbst akzeptierte Nutzer in die Konten schauen dürfen. TikTok weist die Kritik zurück. Die EU-Kommission hat in den vergangenen Monaten schon ein Verfahren wegen Suchtrisiken gegen TikTok eingeleitet und von Snapchat, Facebook und Instagram verlangt, dass das Mindestalter von 13 Jahren besser kontrolliert wird. Dieter Ebeling, Brüssel.
1: Schwere Waldbrände halten Frankreich und Spanien weiter in Atem. An der französischen Atlantikküste mussten jetzt zehntausende weitere Touristen vorsorglich ihre Urlaubsquartiere räumen.
3: Schwierige Wetterbedingungen mit kräftigen Windböen erschweren für die Feuerwehr in beiden Ländern die Löscharbeiten. Über Tage wurden in Frankreich weitere Orte und tausende Urlauber evakuiert, teils auch per Schiff. In den Messehallen der Großstadt Bordeaux rüstet man sich auf die Aufnahme von bis zu 10.000 Evakuierten. Die Einsatzkräfte versuchen vor allem mit Löschflugzeugen dem Feuer Herr zu werden. Auch in Spanien wird mit weiteren Evakuierungen gerechnet, während Tausende bereits in Notunterkünften bei Angehörigen oder Freunden darauf warten, wann sie zurück können. Einen konkreten Termin gibt es noch nicht. Michael Evers, Paris.
1: Und zum Sport, Fußball. Jürgen Klopp ist mit klaren Botschaften in sein Amt als neuer Bundestrainer gestartet. Der 59-Jährige versprach keine schnellen Erfolge, rief aber zu einem gemeinsamen Traum vom WM-Titel 2030 auf. Zugleich warnte er vor Eingriffen in sein Privatleben. Wenn seine Familie nicht in Ruhe gelassen werde, höre er auf, sagte Klopp. Sein erstes Länderspiel als Bundestrainer ist Ende September in der Nations League gegen die Niederlande. Und das waren die Nachrichten mit Thomas Bleskin.
4: Das Wetter.
5: Jetzt am Abend nur locker bewölkt. Es bleibt weiter freundlich und trocken. Nachts geht's auch trocken weiter, kühlt sich noch mal runter auf 15 bis 10 Grad. Der Samstag macht dann sonnig und trocken weiter. Am Nachmittag sind's auch mal mehr Wolken und das dann bei Werten um 30 Grad.
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5: Und hier dauert's mindestens 20 Minuten länger. Die A1 aus Kirchen-Blankenheim nach einem Unfall zwischen Wiskirchen und Nettersheim. 4 Kilometer Stau noch plus eine halbe Stunde. Die A2 Oberhausen-Dortmund zwischen Herten und Kreuz-Recklinghausen. 1 Kilometer Stau plus 22 Minuten. A44 Dortmund-Kassel zwischen Soest-Ost und Erwitte-Anröchte 2 Kilometer Stau. 24 Minuten dauert es länger. Und die A44 Düsseldorf-Mönchengladbach, die ist zwischen Münchheide und Nersen nach einem Unfall gesperrt. Der Verkehr, der wird da an der Anschlussstelle Münchheide abgeleitet. Im Moment zwischen Krefeld-Fichtenhain und Nersen 2 Kilometer Stau und plus eine halbe Stunde.
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5: Und zum Einstieg in diese Stunde gibt's Musik von Calvin Harrison, Wreck-n-Bone Man und Giant. Ich bin Andreas Grunwald, euch ein ganz bezauberndes Wochenende.

0: Dankeschön, Shakira und Burna Boy. So, die erste Woche Sommerferien, die ist so gut wie rum. Wie sieht's bei euch aus? Also Urlaub steht noch an, mit den Kids zusammen. Aha, hübsche lange Fahrt im Auto. Bitte nicht ohne seine Tipps hier.
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2: Hier die drei wichtigsten Tipps für lange Autofahrten mit Kindern. Tipp 1, die Tablets müssen aufgeladen sein. Tipp 2, eigentlich war es das schon, ne? Ja, kommt, auf langen Autofahrten sind pädagogische Grundsätze genauso ernst zu nehmen wie Glückskeksweisheiten. Welches Kind kannst du denn heute noch mit "Ich sehe was, was du nicht siehst" länger als 5 Sekunden begeistern? Mann, mit diesen Dingern, also mit den Kindern, ist man ja gefangen in einem Wagen. Wieso nennt man das sonst? Faradayscher Käfig? Hunger, Pipi, Durst, das sind die kleinsten Sorgen. Letztens sind wir in den Urlaub nach Frankreich gefahren. Ey, du bist noch nicht aus der Einfahrt raus. Da hörst du das erste Mal: "Wann sind wir da?" Und meine Freundin und ich, wir haben ja nicht mal Kinder. Also wenn ihr mit den Kids verreisen wollt, rechnet einfach für eine Strecke von 1000 Kilometern 150 Folgen Pepperwood sein. Fertig. Immer dran denken, den Preis für die besten Eltern der Welt, den gibt's ja gar nicht. Wieso also erst versuchen?
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Und ich bin Andreas Grunwald. Ich guck mal eben für euch nach. Aha, gut. Seh schon hier, der 80er, der kommt gleich von Genesis. Invisible Touch. Wir starten jetzt erstmal mit Alex Warren und Fever Dream. Guten Abend zusammen.

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0: Ja, ihr habt's mitbekommen, die deutsche Fußballnationalmannschaft, die stellt sich neu auf. Der neue Cheftrainer ist gefunden und es klingt ein bisschen so, ne? Hat ein bisschen was von 007 James Bond, übernimmt's jetzt persönlich. Wunschkandidat Jürgen Klopp, der übernimmt.
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2: Ja, Julian Nagelsmann hat im DFB-Campus für den Neuen schon Platz geschaffen und seinen Spind leer geräumt. So wie ich gehört habe, haben ihm dabei seine Frau Lena und seine Mutter geholfen.
3: Man merkt, ich kämpfe mit den Tränen, was ja, war sehr emotional.
2: Ja, aber jetzt ist er ja da, der neue Heilsbringer, Jürgen Kloppo-Klopp. Und die Hoffnung ist da, dass das kommende Turnier für die Nationalmannschaft, für die Fans ja eigentlich für ganz Deutschland besser läuft als das letzte. Und das vorletzte, ja, auch als das vorvorletzte und so weiter. Jetzt soll Klartext gesprochen werden.
4: Wie lautet Ihr Fazit heute?
5: Ach, da gibt's so relativ ein klares Wort für Scheiße.
2: Also Schluss mit dem Rumpelfußball-Desaster und wieder volle Konzentration auf das Runde, das Eckige und das Grüne. Ich meine den Rasen. Also, meine Meinung dazu, wenn wir Profifußballer das Klima und die Menschheit retten lassen und sie in der Work-Family-Balance ihre Erfüllung suchen ohne jede Herausforderung, sind sie am Ende zwar alle gleich, aber eben gleich schlecht.
6: Wenn es irgendwann was gibt, worüber man sich aufregen sollte oder wo man dann wirklich nervös werden sollte, was die Zukunft dieser Mannschaft angeht, sage ich Bescheid und bis dahin entspannt euch.
2: Die Nation ist bereit für eine neue Ära. Gut, dass sich Kloppo beim Dosenstapeln ausruhen konnte.
7: Ich bin mittlerweile mehr als aufgetankt, also ich bin bereit.
2: Machen wir es doch wieder neue Bundestrainer, denken wir an tolle Fußballspiele und lachen einfach mal wieder. In diesem Sinne, schönen Anpfiff.
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1: Ich bin Tine Klimach. Kanzler Friedrich Merz bildet sein Kabinett um, weil Thorsten Frey neuer Fraktionschef der Union werden soll. Das läuft aber alles andere als glatt. Jetzt hat sich Frey dazu geäußert.
2: Das Ganze sei einfach Pech gewesen, sagte Frey in Stuttgart. Das gäbe es auch in der Spitzenpolitik. Es geht um die Hängepartie bei der Besetzung des Verkehrsministeriums. Minister Schnieder hatte einigen Abgeordneten schon mitgeteilt, dass er entlassen wird. Als der Kanzler dann vor die Presse trat, passierte das aber nicht, weil der vorgesehene Nachfolger Günzler kurzfristig abgesagt hatte. Wie es nun weitergeht, ist offen. Klar ist aber, neue Kanzleramtschefin wird Gesundheitsministerin Warken und ihren Job soll CDU-Generalsekretär Herr Linnemann übernehmen. Aus Berlin Thomas Brockt.
1: US-Präsident Trump hat der Europäischen Union nach der Milliardenstrafe gegen Google mit neuen Zöllen gedroht. Auf seiner Plattform Truth Social kündigte er zunächst eine Untersuchung gegen die EU an. Diese soll erklären, ob amerikanische Unternehmen benachteiligt würden. Anschließend könne ein erheblicher Zoll auf EU-Importe folgen. Die EU-Kommission hatte Google zuvor wegen Wettbewerbsverstößen zu einer Strafe von 890 Millionen Euro verurteilt. Die Polizei hat Details genannt zum tödlichen Angriff auf einen Bankangestellten gestern in Regensburg. Ein 20-Jähriger hatte den Mann niedergestochen. Er sitzt inzwischen in U-Haft.
3: Erst hatte der Tatverdächtige einen Zettel vorgezeigt, auf dem Bankraub stand. Dann hat er mit einem 12 cm langen Messer auf den Banker eingestochen. Der hätte gar kein Geld hergeben können. Das steckte im Automaten. Bei der Pressekonferenz wurde weiter bekannt, dass gegen den mutmaßlichen Täter ein Waffen- und Messerverbot verhängt war. Er wollte sich am Vorabend der Tat wegen Nichtigkeiten selbst bei einer Polizeiwache anzeigen, wurde aber laufen gelassen. Die Staatsanwaltschaft wirft ihm Mord aus Habgier vor. Es gibt bisher keine Hinweise auf Unzurechnungsfähigkeit, Drogen oder Alkohol. Aus Regensburg, Michael Hegele.
1: Der Hersteller Jutro Tiefkühlkost hat den Rückruf bei einer bei Lidl verkauften Bio-Bärenmischung wegen einer möglichen Verunreinigung mit Novoviren ausgeweitet. Verbraucher sollen das Tiefkühlprodukt der Marke Freshona nicht verzehren. Betroffene Ware kann in allen Lidl-Filialen auch ohne Kassenbon zurückgegeben werden. Novoviren können starken Brechdurchfall und erheblichen Flüssigkeitsverlust auslösen. Besonders für Säuglinge, ältere und kranke Menschen kann eine Infektion gefährlich werden.
4: Und das waren die Nachrichten mit Tine Klimach.
5: Das Wetter.
6: Jetzt in der Nacht kaum Wolken mit dabei. Es geht auch trocken durch die Nacht, kühlt sich nochmal ab auf 15 bis 10 Grad. Morgen geht es dann sommerlich durch den Samstag. Es ist oft sonnig, ab dem Nachmittag auch mal mehr Wolken. Es wird wieder heißer und zwar morgen dann mit 27 bis 31 Grad. Sonntag wolkiger, auch mal Regen mit dabei und das dann bei nur noch 22 bis 26 Grad.
0: NRW Verkehr.
6: Und um kurz nach 10, da meldet uns der ADAC noch einen Stau von der A2 Dortmund in Fahrt Richtung Hannover zwischen Ostwestfalen-Lippe und Herford-Oster. 2 Kilometer Stau und plus 19 Minuten.
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6: Tja, und wie wär's jetzt mit einem ganz großartigen 90er? Einverstanden? Okay, habe ich da. Hier sind die Four Non Blondes und The What's Up. Ich bin Andreas Grunwald. Hallo zusammen.

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0: klar, an diesem späten Freitagabend nehmen wir nochmal Platz im Camper.
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0: Na, vielleicht habt ihr es bei uns gehört, die Kolleginnen Laura Potting und Kim Klages waren für uns ja eine Woche lang in NRW unterwegs mit dem Camper, haben die schönsten Campingplätze ausgecheckt, zusammen mit Bertha. Ja, so haben sie das Wohnmobil getauft und die drei haben ja schon sowas wie eine Beziehung aufgebaut über die Woche. Mit Höhen und Tiefen angefangen hat es ja sehr gut bei der ersten Roomtour.
3: Auf der rechten Seite haben wir eine schicke Sitzecke mit Tisch.
4: Oh, also das ist ja geil.
3: Man kann rein theoretisch mit 5 Leuten sitzen.
4: Vielleicht lernen wir ja noch Leute kennen, man weiß ja nie.
3: Direkt neben dem Bett ist quasi unser Badezimmer.
4: Das ist auch riesig, ja. Einfach.
3: Du kannst die ganze Wand dahinter umklappen.
4: What? Wirklich?
3: Ja.
4: Wow, und dann hast du eine Duschkabine.
3: Ja.
4: Krass.
3: Dann stehst du auch direkt vor unserem riesigen Kleiderschrank.
4: Also ohne Scheiß, man könnte meinen, wir würden hier einziehen.
3: So vom Komfort her würde ich hier auch einziehen.
4: Absolut. So, ich muss Bertha fahren. Oh Gott, oh Gott.
5: Wo ist denn der Blinker hier? Ich weiß überhaupt nicht.
3: An der Seite.
5: Aha. Campingpark Wisseler See. Oh Gott, kommt da jetzt ein Fahrradfahrer? Weil ich kann gar keine Ahnung.
4: Wo muss ich lang?
3: Links. Wir müssen ins Mühlencamp.
4: Wie soll ich denn da reinfahren? Piepst die Karre?
3: Nee.
4: Ah, der Baum! Boah, ich raste aus gleich. Ich fange gleich an zu heulen. Komm, guckst du mal, ob ich da an die Lampe dran komme.
3: Ja, warte.
4: Nee, nein, so?
3: Also hier
4: passt?
3: Ist genug.
4: Ah, passt das?
3: Ja, das passt.
4: Oh Gott, das ist aber groß. Okay.
3: Boah. Wir stehen!
4: Wuhu!
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Und gleich packen wir für euch nochmal einen 80er mit in den Freitagabend. Wobei, ist gerade eben noch so ein 80er geworden, hat Lena Miles Ende der 80er rausgebracht. 1989 war es, Black Velvet. Wie gesagt, spielen wir gleich, starten jetzt erstmal mit Michael Schulte. You love me.

0: Ja, jetzt zum Ende unserer Campingwoche, da kommen wir zur absoluten Königsdisziplin, dem Glamping, also der absoluten Gönnung, wenn es ums Campen geht. Und da haben wir für euch auch einen absoluten Spezialisten aufgetan.
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3: Ja, nee, ist klar.
4: Ich sag nur Glamping. Setzt sich zusammen aus Glamour und Camping. Der Einstieg dahin ist überschaubar günstig. Du überziehst deinen 30 Jahre alten Campinghobel auf Doppelachse einfach mit Louis Vuitton Folie. Anhängerkupplung von Gucci und auf dem Frühstückstisch den Eierkocher von Roberto Gaisini. Den gibt's wirklich. Wenn du dann noch mit deinem Gespann majestätisch auf dem Campingplatz Moselblick in Koblenz einläufst, dann ist doch klar, wer hier der Chef an der Stange ist. Assi and I know it, yeah. Aber du hast dich in der Camper-Nahrungskette mit ein bisschen Lackfolie vom 0815-Camper mit Gemeinschaftsdusche zum Edelglamper erhoben. So geht sozialer Aufstieg. Ja, muss nur ein bisschen aufpassen, wenn dein Nachbar die Verbreiterung von seinem 1,5 Millionen Campmobil ausfährt, dass er dir deinen Louis Vuitton-Schuhkarton nicht aus Versehen zusammendrückt. Tja, da fängst du wieder ganz von vorne an. Als Porta-Potti-Reiniger am Campingplatz Diemelsee. Ihr seht, Camping ist ein schmaler Grat zwischen Glück und Enttäuschung, Status und Eitelkeiten. Nur an einem Ort auf dem Platz sind alle gleich. Am Tresen von Uschis Uferstübchen. Ja, wer sich da nicht benehmen kann, der kauft sein Bier beim Lidl. So einfach ist das. Auch wenn du Bruno Banani heißt.
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1: Ich bin Tine Klimach. Bundeskanzler Friedrich Merz nutzt den Rücktritt von Unionsfraktionschef Jens Spahn für einen größeren Umbau seiner Regierung. Gesundheitsministerin Nina Warken wird neue Kanzleramtschefin und CDU-Generalsekretär Carsten Lindemann ihr Nachfolger im Gesundheitsministerium.
2: Und Digitalstaatssekretär Amthor wird neuer Bund-Länderbeauftragter im Kanzleramt. Doch unklar ist, was mit Verkehrsminister Schnieder passiert. Der teilte einzelnen Bundestagsabgeordneten am frühen Morgen in einer SMS mit, dass der Kanzler ihn entlassen werde und dies um 9 Uhr im Kanzleramt verkünden würde. Das tat Merz aber nicht. Dass der Kanzler dazu schwieg, liegt offensichtlich daran, dass der vorgesehene Nachfolger, der CDU-Bundestagsabgeordnete Günzler, Merz erst zugesagt, dann aber mitten in der Nacht wieder abgesagt habe. Die Gründe sind unklar. Aus Berlin, Dirk Zeitler.
1: Die USA und Großbritannien planen US-Regierungskreisen zufolge kommende Woche ein hochrangiges Treffen in London, um über die Lage in der Straße von Hormuz zu beraten. Ein US-Beamter bestätigte der deutschen Presseagentur entsprechende Pläne. Zum konkreten Programm, Datum und den Teilnehmern gab es zunächst keine Angaben. Campingplätze, Ferienanlagen und ganze Orte werden geräumt. Wegen der sich weiter unkontrolliert ausdehnenden Waldbrände an Frankreichs Atlantikküste wurden inzwischen rund 110.000 Menschen evakuiert. Auch in Spanien lodern Feuer. Wegen der schweren Waldbrände hat Madrid für die Umgebung der Hauptstadt und eine weitere Region den Notstand ausgerufen.
3: Rund um die Hauptstadt Madrid mussten mehr als 11.500 Menschen ihre Häuser verlassen. Sie warten bei Freunden, Verwandten und in Notunterkünften, ob die Brände eingedämmt werden können. Starke Windböen und hohe Temperaturen erschweren die Löscharbeiten. Der Katastrophenschutz des Militärs hat das Kommando übernommen. Mit Temperaturen bis zu 44 Grad in Andalusien leidet Spanien derzeit unter extremer Hitze. Auch an der französischen Atlantikküste ist es mit 36 Grad sehr heiß. Aus Spanien, Julia Macher.
1: Zum Sport. Jürgen Klopp ist mit klaren Botschaften in sein Amt als Bundestrainer gestartet. Der 59-Jährige versprach keine schnellen Erfolge, rief aber zu einem gemeinsamen Traum vom WM-Titel 2030 auf. Sein erstes Länderspiel als Bundestrainer ist Ende September in der Nations League gegen die Niederlande.
4: Und das waren die Nachrichten mit Tine Klimach.
5: Das Wetter. Aufgelockert und trocken geht's jetzt durch die Nacht. Das wird mit 15 bis 10 Grad auch nochmal kühler. Der Samstag macht dann sonnig und trocken weiter. Am Nachmittag sind's auch mal mehr Wolken, das bei Werten so um 30 Grad. Am Sonntag meist stark bewölkt, gebietsweise zieht schauerartiger Regen durch. Oder es ist auch mal ein Gewitter mit dabei. Und das dann alles bei 22 bis 26 Grad. Wird am Sonntag also auch schnell wieder kühler.
0: NRW Verkehr.
5: Kurz nach 11, zwei Staus sind's noch, beide von der A2 Dortmund in Fahrtrichtung Hannover. Erst zwischen Lünen Süd und Camberg Kam, 2 Kilometer Stau und plus eine Viertelstunde. Und dann nochmal zwischen Herford Bad Salzuflen und Herford Ost, auch nochmal 2 Kilometer Stau da plus 19 Minuten.
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5: Ja, und los geht's in dieser Stunde jetzt mit ihm hier. Das ist Teddy Swims mit Mr. Know-It-All. Ich bin Andreas Grunwald. Euch einen schönen Freitagabend.

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4: Gerne! Ja, das ist. Das merkst du. Woran erkennst du einen Camper? Er sagt es dir. Ja, natürlich. Was hast du? Campingmobil oder hast du einen Wohnwagen? Ein Zelt. Ja, das sind die Kernigen. So. Der Chuck Norris unter den Campern. Der sammelt keine Nüsse, der drückt Eichhörnchen aus. Ich habe einen Kumpel, Marcel, der hat einen Campingwagen, also so einen Wohnwagen. Und dann sagt er zu mir, ach komm, leiht euch doch mal so ein Ding und dann fahren wir zusammen. Da bin ich in so einen Schuppen rein. Ich sag, komm, so ein Campingmobil, ich kann nicht mit Anhänger fahren. Die rufen ja Preise auf. Ich habe gesagt, ich will das Ding eine Woche mieten, nicht kaufen. Und dann sagen die dir, aber bitte die Bordtoilette nicht benutzen. Ich sag, Kollege, wir fahren eine Woche nach Holland. Auf den Campingplatz. Gib mir Tipps, ich bin offen.
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0: Ja, die habt ihr erkannt, ne? Snow Patrol, ihr absoluter Überhit Chasing Cars. Jetzt haben sie was Frisches am Start. Song heißt These Arms und die Nummer haben sie zusammen mit Kylie Minogue aufgenommen. Gary Lightbody, also der Sänger von Snow Patrol, der hat uns erzählt, wie es überhaupt dazu kam. Los ging es nämlich schon 2024.
1: Ich hatte gehört, dass Kylie auf der Suche nach Songs war, also habe ich ein paar geschrieben. Nur wusste ich nicht, wie ich die zu ihr kriegen soll, also haben wir den Song erstmal alleine für uns als Band aufgenommen. Doch wir haben gemerkt, der Song würde sich niemals ohne Kylie richtig anfühlen. Also haben wir noch öfter versucht, den Song zu ihr zu kriegen und irgendwann haben wir es geschafft. Sie mochte ihn und hat für uns gesungen. Und wir sind so froh darüber.
0: Ja, und es gab auch schon eine gemeinsame Live-Performance zum Song. Und zwar haben sie aufgenommen, also diese Performance aufgenommen auf einem Festival in London.
1: Es war der Wahnsinn. Sie ist unglaublich auf der Bühne und auch hinter der Bühne. Es ist einfach toll, mit ihr Zeit zu verbringen. Ja, und wir hatten den Song tatsächlich vorher noch nie live gespielt oder geprobt, aber so wirkte es nicht. Es lief einfach perfekt. Liegt auch hauptsächlich daran, wie gut Kylie ist.
0: Ja, und die Aufnahmen, die dabei entstanden sind, die haben sie dann auch ins Musikvideo gepackt. Den Song zu schreiben fiel Gary übrigens relativ leicht, zumindest inhaltlich.
1: Das ist ein Thema, was ich schon in vielen Songs benutzt habe. Es geht darum, die Leute, die man liebt, vor einer Welt zu schützen, die manchmal sehr viel und beängstigend sein kann. Und damit spiele ich einfach schon lange und gern herum. Vielleicht habe ich einfach noch so viel dazu zu sagen.
0: Ja, und wir nehmen natürlich jeden weiteren Song dankend an. Jetzt freuen wir uns erstmal über die aktuelle Single.
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1: Ich bin Tine Klimach. Die bisherige Gesundheitsministerin Nina Warken wird neue Kanzleramtschefin. Das teilte Bundeskanzler Friedrich Merz in Berlin mit. Sie folgt auf Thorsten Frey, der an die Unionsfraktionsspitze wechseln soll. Für Warken übernimmt Carsten Linnemann das Gesundheitsressort. Merz kündigte für die kommenden Wochen weitere Veränderungen im Kabinett an.
2: Darüber werde ich zu gegebener Zeit Sie informieren, aber diese Entscheidungen brauchen nicht zuletzt angesichts der Sommerpause noch ein paar Tage und vielleicht auch mehr Zeit.
1: Damit ist auch eine weitere Nachbesetzung gemeint, auf die Kanzler Merz nicht einging. Eigentlich sollte auch Verkehrsminister Schnieder seinen Platz räumen. Sein geplanter Nachfolger Fritz Günzler, Finanzexperte der Union, hatte aber kurz vor knapp abgesagt. Bundesinnenminister Dobrindt hat die Ausweitung von Abschiebungen nach Afghanistan gegen Kritik verteidigt. Wer nach einem abgelehnten Asylverfahren ausreisepflichtig sei, müsse auch mit einer Abschiebung rechnen, sagte er. Zuvor war bekannt geworden, dass künftig nicht mehr nur Straftäter und Gefährder für Abschiebungen identifiziert werden sollen. Flüchtlingsrat und Linke kritisieren das als unverantwortlich bzw. als Vorstoß gegen den Menschenrechtsschutz. TikTok gefährdet Kinder und Jugendliche nach vorläufigen Ermittlungsergebnissen der EU-Kommission durch niedrige Schutzstandards. Die Brüsseler Behörde kritisiert unter anderem, dass Fremde die öffentlichen Benutzerkonten von Minderjährigen sehen und die jungen Nutzer auch mit missbräuchlichen Absichten kontaktieren könnten.
3: 200 Millionen Nutzer hat TikTok in Europa. Kinder und Jugendliche brauchen mehr Schutz, meint die EU-Kommission. Bis jetzt könne jeder in die öffentlichen Nutzerkonten sehen. Das müsse sich ändern. Künftig sollten nur noch von den Jugendlichen selbst akzeptierte Nutzer in die Konten schauen dürfen. TikTok weist die Kritik zurück. Die EU-Kommission hat in den vergangenen Monaten schon ein Verfahren wegen Suchtrisiken gegen TikTok eingeleitet und von Snapchat, Facebook und Instagram verlangt, dass das Mindestalter von 13 Jahren besser kontrolliert wird. Aus Brüssel, Dieter Ebeling.
1: Hunderttausende werden heute in Berlin zum Christopher Street Day erwartet. Die Demonstration soll mittags beginnen und dann an der Siegessäule vorbei zum Brandenburger Tor führen. Abends tritt Sängerin Sarah Connor auf. Schon einen Abend vorher war bereits Rapperin Icky Mel aufgetreten. Das Motto des CSD lautet dieses Mal: Haltung ist hot.
4: Das Wetter. Jetzt in der Nacht bleibt es in Nordrhein-Westfalen ruhig und trocken. Der Himmel ist nur ein bisschen bewölkt. Temperaturen sinken auf 10 bis 15 Grad. Der Samstag bringt dann richtig angenehmes Sommerwetter, viel Sonne, später ein paar dichtere Wolken. Dabei weitgehend trocken. Dazu wird es deutlich wärmer mit bis zu 31 Grad.
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4: 101 Millionen Euro, so viel Geld, liegt jetzt im deutschen Lotto-Jackpot. Gab's noch nie in der gesamten Geschichte der deutschen Lotterie. Ist doch der Wahnsinn. Und ich habe mich natürlich gefragt, woran liegt es denn jetzt, dass der so hoch gefüllt ist? Und eigentlich gibt's nur eine Erklärung für mich. Ja, nach den mahnenden Worten unseres Bundeskanzlers sind wir endlich mal wieder zurück zu unseren Grundtugenden gekommen und arbeiten vernünftig. Ja, dann haben wir gar keine Zeit mehr, Lotto zu spielen.
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4: Leo Arige hier, schöne Nacht euch.

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0: Die schönste Frau der Welt ist Schauspielerin Anya Taylor-Joy, zumindest nach Ansicht des Londoner Schönheitschirurgen Julian De Silva. Ja, für den hat sie das perfekte Gesicht. Viele werden Anya Taylor-Joy vielleicht kennen aus der Serie des Damen-Gambit. Sehr bekannte Serie, sehr gute Serie auch, muss man dazu sagen. Jetzt hat sie bei Apple TV eine neue Serie am Start, Film- und Streaming-Experte Jörg Albrecht.
1: Ja, Anya Taylor-Joy ist Lucky und so heißt auch die Serie, in der es am Anfang gar nicht so aussieht, als ob Lucky ihrem Namen alle Ehre macht.
2: Mein Mann war weg, als ich heute Morgen aufgewacht bin.
1: So hat sich das Lucky nicht vorgestellt. Gerade noch hat sie mit ihrem Partner einen riesen Coup gefeiert, durch den beide Millionen Dollar reicher geworden sind. Ja, und dann am Morgen danach ist der Gatte zusammen mit dem Geldkoffer verschwunden. Und jetzt hat Lucky nicht nur ein, sondern gleich zwei Probleme. Das eine ist das FBI, das hinter ihr her ist. Das andere, das ist die Schwiegermutter, die ebenfalls Ansprüche auf die Knete geltend macht.
3: Wo ist mein Sohn? Weiß ich nicht. Wo ist mein Geld?
4: Ich habe das Geld nicht.
3: Das ist die falsche Antwort.
1: Lucky ist voll und ganz auf Anya Taylor-Joy zugeschnitten. 7 Folgen wären jetzt nicht unbedingt nötig gewesen. Lucky ist mal wieder ein gutes Beispiel dafür, dass ein 2-stündiger Film die bessere Wahl gewesen wäre.
0: Tja, hin und wieder lohnt auch ein Blick in die ZDF-Mediathek. Da hast du was ziemlich Originelles gefunden.
1: Sogar gleich 2 originelle Serien. Die erste heißt Das Manko und handelt von einem Dutzend Mitarbeiter einer Behörde, das komplett ineffizient ist. Muss man sich ungefähr so vorstellen, als würden die Angestellten der Kapitol aus Stromberg auf Monty Python treffen. Das ist schräg und richtig schön absurd.
5: Wo liegen denn Ihre Stärken?
1: Klingt fast schon wie eine Schafherde, womit wir auch schon bei Serie Nummer 2 wären. Schieb, also Schaf heißt die. Und die dreht den Spieß um. Nicht wir Menschen haben die Schafe domestiziert. Nein, hier ist es umgekehrt.
6: Ein Mensch müsste man sein. Das Hirn so groß wie eine Erdnuss, aber trotzdem immer im Moment.
1: Auch Schieb ist herrlich bekloppt, satirisch und manchmal sogar richtig philosophisch. 2 Comedy-Miniserien. Perfekt zum Binge-Watchen.
0: Danke, Jörg. Schieb und Das Manko findet ihr also in der ZDF-Mediathek. Und wer Anya Taylor-Joy als Lucky sehen will, ja, der braucht dafür Apple TV Plus.
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0: Das ist Mario für diese Samstagnacht. Let me love.

0: Swift. 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

0: Eine schöne Nacht euch. Hier ist Lieber-Aregi im Westmix. Jetzt mit Musik von Alex Warren und seinem größten Hit, ja, Ordinary. Ed Sheeran höchstpersönlich hat ihn sogar angeschrieben und gefragt, können wir den zusammen singen? Eine Antwort darauf gab's nie. Ja, ja.
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0: Ein Campingwagen, zwei Kolleginnen von uns drin. Ja, das war wirklich eine wilde Woche.
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0: Kim Klages und Laura Potting, die waren unterwegs in ganz NRW mit einem Wohnmobil von Dein Caravan. Waren am Camping- und Ferienpark Wissler See, dann im Eifel Camp und im Campingpark Heidewald. So, jetzt ist die Tour rum. Kim und Laura, wie geht's euch? Wie war die Tour?
2: Hm? Also es war wirklich super, super schön. Ne? Also wir haben so viel gesehen, erlebt in diesen Tagen. Es war auch echt anstrengend, muss man sagen. Also jeden Tag woanders hin ist hart, aber es war einfach toll.
3: Ja, und ich muss sagen, die Campingplätze, ich kannte keinen einzigen davon. Und wir waren ja an unterschiedlichsten Ecken im Land und alle waren irgendwie schön. Alle hatten irgendwie was anderes, irgendwie was toll war. Und wir haben unfassbar liebe Leute kennengelernt.
4: Wir sind eine Familie aus Bad Dürkheim.
5: Bad Dürkheim. Ja, und genau. Was wird hier gerade gespielt?
4: Wir spielen gerade Rummy Cup.
3: Hast du so einen Tipp für uns, was sich lohnt hier?
6: Die Rutsche. Hinlegen, ja. Und dann kriegt man richtig Fahrt drauf.
3: Okay.
6: Und wenn man abbremsen will, einfach mal aufsetzen, dann wird man langsam.
3: Ihr sitzt hier gerade so entspannt mit dem Bierchen. Geht's euch gut?
7: Ja, sehr gut. Wir sind gerade angekommen.
3: Ihr seid gerade auch angekommen.
7: Wir auch.
3: Wir
7: ja,
3: auch.
7: Genau.
8: Das ist das erste Bier. Wenn die Stifte unten sind, gibt's erst mal ein Bier.
3: Euch geht's gut hier?
9: Ja, wieder. Wir kommen aus Düren. Das ist nur eine Stunde weg von hier. Wir genießen es, dass wir einfach nur zum See gehen und da Latte Macchiato trinken können. Und
10: Hauptsache, das Bier ist dabei.
3: Das ist absolut korrekt. Die Einstellung mag ich. Also, und was ich auch krass finde, Kim und ich, wir kennen uns ja, wir sind Kolleginnen, ne? Also aber wir sind jetzt nicht irgendwie befreundet vorher gewesen, wir kannten uns kaum und das hat echt gut funktioniert. Wir haben uns keinmal gestritten. Ja. Kim hat mich morgens auch in Ruhe meinen Kaffee trinken lassen, hat mich nicht vollgelabert.
2: Ja. Ich finde, so eine Tour schweißt auch echt super zusammen. Ja. Gerade auch dann, man hat halt jetzt so eine Verbindung mit dem Wohnmobil, mit Bertha.
3: Also würden wir wieder machen, ne?
2: Auf jeden Fall, sofort.
0: Ja. Halten wir mal fest, Fazit, es war hervorragend, die beiden hatten ganz großen Spaß. Und wer weiß, na, vielleicht wiederholen wir das wirklich mal irgendwann mit den beiden. Ne?
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1: Ich bin Tine Klimach. Kanzler Friedrich Merz bildet sein Kabinett um, weil Thorsten Frey neuer Fraktionschef der Union werden soll. Das läuft aber alles andere als glatt. Jetzt hat sich Frey dazu geäußert.
2: Das Ganze sei einfach Pech gewesen, sagte Frey in Stuttgart. Das gäbe es auch in der Spitzenpolitik. Es geht um die Hängepartie bei der Besetzung des Verkehrsministeriums. Minister Schnieder hatte einigen Abgeordneten schon mitgeteilt, dass er entlassen wird. Als der Kanzler dann vor die Presse trat, passierte das aber nicht, weil der vorgesehene Nachfolger Günzler kurzfristig abgesagt hatte. Wie es nun weitergeht, ist offen. Klar ist aber, neue Kanzleramtschefin wird Gesundheitsministerin Warken und ihren Job soll CDU-Generalsekretär Herr Linnemann übernehmen. Aus Berlin, Thomas Brockt.
1: US-Präsident Trump hat der Europäischen Union nach der Milliardenstrafe gegen Google mit 9 Zöllen gedroht. Auf seiner Plattform Truth Social kündigte er zunächst eine Untersuchung gegen die EU an. Diese solle klären, ob amerikanische Unternehmen benachteiligt würden. Anschließend könne ein erheblicher Zoll auf EU-Importe folgen. Die EU-Kommission hatte Google zuvor wegen Wettbewerbsverstößen zu einer Strafe von 890 Millionen Euro verurteilt. Schwere Waldbrände halten Frankreich und Spanien weiter in Atem. Während bei Madrid und in einer anderen spanischen Region der Notstand ausgerufen wurde, mussten an der französischen Atlantikküste 10.000 weitere Touristen vorsorglich ihre Urlaubsquartiere räumen. In beiden Ländern sprechen die Behörden von ungünstigen Wetterbedingungen, die die Löscharbeiten erschweren. Zum Sport. Jürgen Klopp ist neuer Bundestrainer der Fußballnationalmannschaft. Der 59-Jährige tritt die Nachfolge des bei der WM gescheiterten Julian Nagelsmann an. Es sei ein sehr, sehr besonderer Tag für ihn, sagte Klopp bei seiner Vorstellung in Frankfurt.
3: Jürgen Klopp will beim DFB jeden Stein umdrehen und das dürfte ungemütlich werden für den Verband. Aber Klopp will langfristigen Erfolg, darum will er auch einige Strukturen verändern. In den kommenden Tagen und Wochen werde er viele Spieler anrufen und treffen. Beim Supercup zwischen Bayern und Dortmund wird dann auf der Tribüne sitzen. Im September bekommt Klopp dann gleich seine ersten 4 Spiele am Stück in der Nations League. Zwar verspricht er keine schnellen Erfolge, dennoch wollen die Fans da schon Fortschritte sehen. Thomas Bremser, Redaktion.
1: Der DFB hat Jürgen Klopp als Bundestrainer bis zur WM 2030 verpflichtet. Außerdem wird Per Mertesacker Geschäftsführer beim Deutschen Fußballbund.
4: Das Wetter. Jetzt in der Nacht bleibt es bei uns in Nordrhein-Westfalen entspannt. Wenig Wolken, trocken und ruhig. Dazu kühlt es auf 10 bis 15 Grad ab. Der Samstag wird dann sonnig und sommerlich warm. Im Laufe des Nachmittags können ein paar Wolken dichter werden. Meistens bleibt es aber trocken. Dazu kriegen wir morgen maximal 31 Grad.
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4: So, jetzt ist es auch endlich offiziell. Jürgen Klopp, der 13. Trainer der deutschen Fußballnationalmannschaft. Gestern um 11 Uhr gab es eine Pressekonferenz auf dem DFB-Campus in Frankfurt. Und da hat er schon einige coole Sachen gesagt, muss man so sagen. Wir schauen in der Stunde mal ein bisschen zurück. Wir haben auch euch mal gefragt, was haltet ihr denn jetzt davon, dass Jürgen Klopp neuer Bundestrainer wird? Ach ja, ich glaube, das wird ganz schön. Laura Nonché jetzt für euch. Ich bin Leo Arrighi.

0: Jetzt ist er da und soll nicht weniger machen, als einfach mal den deutschen Fußball zu retten.
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0: Jürgen Klopp wurde gestern in Frankfurt als neuer Bundestrainer vorgestellt, ja, und er hat direkt mit markigen Worten Richtung Medien mal losgelegt.
2: An dem Tag, an dem ihr das nicht mehr wollt, sagt ihr es und ich bin weg. Ohne Abfindung. Wenn ihr morgen sagt, der ist scheiße, bin ich weg. Wenn der DFB sagt, so machen wir nicht weiter, bin ich weg. Wenn ihr euch daneben benehmt und meine Familie nicht in Ruhe lasst, bin ich weg.
0: Tja, das war mal direkt ein ordentliches Statement. Inhaltlich geht es für Jürgen Klopp darum, sich ein genaues Bild von den Strukturen zu machen.
2: Aber man muss sich im deutschen Fußball generell Gedanken machen, spielen wir darum, das nächste Turnier zu gewinnen oder spielen wir darum, das nächste wäre immer cool, aber spielen wir wieder dahin zu kommen oder spielen wir wirklich darum, dass wir alles aufs nächste Level stellen, dass wir einem wieder ein logischer Kandidat werden, weil das sind wir nicht mehr.
0: Außerdem hat er für Geduld geworben.
2: Natürlich möchte man die höchsten Ziele erreichen. Wir müssen nur alle uns klar machen, dass wir dafür manchmal ein bisschen Zeit brauchen. Das Witzige an der heutigen Zeit ist, dass man niemand mehr und nichts mehr Zeit gibt, außer sich selber. Ich darf für mich in Anspruch nehmen, heute mal, dafür brauche ich ein bisschen, dafür brauche ich, aber da draußen soll alles sofort so funktionieren.
0: So, und er hat natürlich auch die typischen Kloppo-Sprüche gebracht.
2: Der Bundestrainer im festen Parkplatz, was du einen hast, habe ich gesehen, das, an dem bin ich vorbeigefahren, hat der Bundestrainer auch einen. Du hast den noch aus Leverkusen schon. Nee, hab ich einen Parkplatz mit Schild. So, dann habe ich einen Parkplatz. Der wird ab und zu ein Auto draufstehen, das kann ich schon mal sagen. Da fällt mir ein, die Bayern müssen sich keine Gedanken machen, dass ich, weil Aki und ich und Sven Bender jetzt hier sind, wir nur noch Dortmund-Spieler einladen, was auch witzig wäre. Oder weil ich mal bei Red Bull gearbeitet habe, nämlich nur Leipziger.
0: So, das war jetzt mal ein Auszug aus einer wirklich sehr langen Pressekonferenz. Ihr merkt schon, so ein bisschen, ich finde auch, es kommt definitiv frischer Wind rein. Jürgen Klopp hat losgelegt als neuer Bundestrainer mit seinen Co-Trainern. Ja, die sind auch dabei. Ex-Profi Sven Bender mit im Team. Und Per Mertesacker übrigens als neuer Geschäftsführer kommt ab dem Winter auch dazu. Das lese ich also alles sehr gut an. Und ich würde sagen, jetzt lassen wir den neuen Bundestrainer Jürgen Klopp erstmal arbeiten. Wir sind ganz gespannt.
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Dänischer DJ und Produzent Kato, auch schon in seinen 40ern unterwegs, hat jetzt nochmal einen großen Hit gehabt, den ersten seiner Karriere, mit einem Song, der auch schon über 10 Jahre alt ist. Turn the Lights Off ist Anfang dieses Jahres auf Social Media total viral gegangen. Ja. Eine schöne Nummer. Ich habe es letztens auch im Festzelt gehört, habe ich auch gedacht, Mensch, so weit hat er es geschafft, der Kato. Ich kannte ja die Background-Story und da wurde ich schon ein bisschen emotional im Zelt. So, jetzt für euch. Turn the Lights Off, Kato featuring John. Ich bin Leo Arigi.

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0: So, eins ist, glaube ich, klar. Wir wollen nicht nochmal so eine WM-Tragödie miterleben. Und derjenige, der uns retten soll, der wurde gestern offiziell beim DFB vorgestellt.
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0: Unser Ritter in glänzender Rüstung, Jürgen Klopp. Der neue Bundestrainer, der 13. insgesamt. Ich dachte ehrlicherweise, es wäre ein bisschen mehr gewesen. Und wir haben euch mal gefragt, ist er denn der Richtige?
2: Wenn er es nicht schafft, schafft es keiner.
3: Ich finde seine Ausstrahlung schon, allein wenn er am Rand steht, dass er auch den Spielern viele Anweisungen gibt, nicht so viel sitzt zum Beispiel.
4: Schlimmer kann es nicht werden.
5: Die letzten 10 Jahre war ja nix, null.
6: Ja, der steht dafür, Teamgeist zu fördern und so eine Aufbruchstimmung zu erzeugen. Hat immer alle mit eingebunden, hat auch Spieler zu Leistungen gepusht, wo man nicht damit gerechnet hätte, dass sie zu solchen Leistungen fähig sind. Von daher der richtige Mann zur richtigen Zeit.
0: Ja, also kein Wunder, dass Klopp jetzt auch der bestbezahlte Bundestrainer wird. Sein Gehalt soll bei rund 10 Millionen Euro pro Jahr liegen. Schon krass, oder? Also kurz mal zum Vergleich. Joachim Löw hat zuletzt etwa 3 Millionen Euro bekommen. Aber gut, ich meine, vielleicht ist das am Ende auch einfach nur die Inflation.
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1: Ich bin Tine Klimach. Es ist ein ziemlich beispielloser Vorgang. Bundeskanzler Friedrich Merz will seinen Verkehrsminister Patrick Schnieder entlassen, steht aber ohne Nachfolger da. Schnieder bleibt nur deshalb vorerst im Amt. Nicht nur in der Opposition wird von einem Chaos gesprochen.
2: Als Merz am Morgen zu einem Statement kommt, sind an seiner Seite die neue Kanzleramtschefin Wagen, der neue Gesundheitsminister Linnemann und der neue Bund-Länder-Koordinator Amthor. Einer aber fehlt, der neue Verkehrsminister. Dabei ist bereits klar, dass Schnieder gehen muss. Das hatte der CDU-Politiker selbst in einer SMS an Abgeordnete mitgeteilt. Der vorgesehene Nachfolger der CDU-Finanzpolitiker Günzler machte in den frühen Morgenstunden aber einen Rückzieher. Aus fachlichen Gründen, wie er sagte, er sei nicht der Richtige für diese Position. Aus Berlin, Dirk Zeitler.
1: VW-Chef Oliver Blume will sein Sparpaket für den Konzern noch in diesem Jahr verabschieden. Diesen Zeitplan nannte Blume im Interview mit der Deutschen Presseagentur. 4 Werke und bis zu 50.000 Stellen zusätzlich stehen auf der Kippe. Außerdem hat VW den nächsten Gewinneinbruch verkündet.
3: Vor allem Betriebsrat, Gewerkschaften und das Land Niedersachsen als Miteigentümer stemmen sich gegen noch mehr Jobabbau. Dass die Werke in Emden, Hannover, Zwickau oder der Tochter Audi in Neckarsulm ganz geschlossen werden, soll verhindert werden. Dass Handlungsbedarf besteht, zeigen erneut die Zahlen. Im zweiten Quartal ist der Konzerngewinn weiter um mehr als 30% auf 1,5 Milliarden Euro eingebrochen. Gegensteuern will VW-Chef Blume so: Verwaltung schrumpfen, Kapazitäten in den Werken abbauen, weniger Modelle anbieten. Jan-Henner Reitz, Nachrichtenredaktion.
1: TikTok gefährdet Kinder und Jugendliche nach vorläufigen Ermittlungsergebnissen der EU-Kommission durch zu niedrige Schutzstandards. Die Brüsseler Behörde kritisiert unter anderem, dass Fremde die öffentlichen Benutzerkonten von Minderjährigen sehen und die jungen Nutzer auch mit missbräuchlichen Absichten kontaktieren können. Die WHO ruft wegen mehrerer Erkrankungen an West-Nil-Fieber in Südeuropa zu verstärken.